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1: Mit Michael Scheder. Die AfD hat bei der Landtagswahl im deutschen Bundesland Sachsen-Anhalt den vorausgesagten Erdrutschsieg gelandet. Die im Bundesland als gesichert rechtsextrem eingestufte Partei hat fast 44% der Stimmen erreicht, ein Plus von 23 Prozentpunkten. Die absolute Mehrheit hat die AfD allerdings verpasst. Große Wahlverliererin ist die CDU, die bislang den Ministerpräsidenten gestellt hat. Die Union hat rund 17% der Stimmen bekommen, ein Minus von an die 20 Prozentpunkte. Erster Schultag nach den Ferien ist heute für rund 500.000 Schülerinnen und Schüler in Wien, Niederösterreich und dem Burgenland. Davon sind 42.000 Tafelklassler. Das neue Schuljahr bringt einige Veränderungen, etwa neue Regeln für die Deutschförderung, mehr Begleitung für suspendierte Schüler und das Kopftuchverbot für Mädchen unter 14. Bei Verstößen drohen Geldstrafen bis zu 800 Euro. Gestraft wird jetzt auch, wenn Eltern nach einer Suspendierung oder bei einem drohenden Schulabbruch nicht mit der Schule zusammenarbeiten. Im Ringen um ein Ende des Ukraine-Kriegs haben die US-Unterhändler Steve Witkoff und Jared Kushner erstmals Kiew besucht. Witkoff bezeichnete die Gespräche mit der ukrainischen Seite als substanziell und ermutigend. Fußball. Der GAK steht im Achtelfinale des ÖFB-Cups. Die Grazer haben sich gegen Kitzbühel mit 2:0 durchgesetzt. Red Bull Salzburg gewinnt 3:0 gegen St. Pölten. TSV Hartberg besiegt Vorwärts Steyr mit 4:0. Und Wolfsberg schafft es mit einem 5:4 gegen Parndorf ins Achtelfinale.

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1: 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I knew it, I knew you.

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1: Ein Filmabend gewidmet den Gletschern. Das Komma in Wörgl zeigt die Dokumentation Requiem in Weiß mit anschließendem Podiumsgespräch. Morgen Dienstag um 19 Uhr im Komma in Wörgl. Der FC Wacker Innsbruck ist zurück in der zweiten Liga. Das nächste Heimspiel im Innsbrucker Tivoli gegen Voitsberg ist am kommenden Freitag, den 11. September um 20.30 Uhr. Tickets gibt's im Ticketshop des FC Wacker. Und Komma Connect in Wörgl, die neue Konzertreihe, diesmal in der Rock Edition, mit 5 Bands ganz im Zeichen des Rock. Am Samstag, den 12. September um 18 Uhr im Komma in Wörgl.
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14: Einen schönen guten Morgen am Montag. Das Tirolwetter bei Live-Radio mit Lea Singer. Auch heute wird es wieder richtig warm für September.
15: Heißt sogar bis zu 30 Grad und das trotz einiger Wolken heute. Ab Mittag können sich auch schon die ersten Schauer von Westen her bilden. Aus der warmen Luft entstehen heute auch Gewitter. Noch geht es aber überall trocken und meist bei Sternen klarem Himmel außer Haus. In Siljan und Erwald messen wir derzeit 11 Grad, in Innsbruck 15.
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14: In Tauer, da haben am Wochenende hunderte Läufer Herz gezeigt, Eva Hausberger.
17: Knapp 1100 Teilnehmer waren beim Herzlauf dabei, Kinder ebenso wie Erwachsene. Sie sind in Tauer für herzkranke Kinder bis zu 10 Kilometer weit gelaufen und haben Spenden gesammelt. Michaela Altendorfer, Präsidentin der Herzkinder Österreich.
18: Es ist sehr berührend, wenn man so eine Menschenmenge reinschaut. Es sind auch Betroffene mit dabei, Familien mit dabei mit herzkranken Kindern. Und dieser Zusammenhalt und ist etwas sehr Bewegendes und wir dürfen einfach damit Gutes tun und das bewegt auch uns sehr.
17: Beim Herzlauf in Tauer sind allein am Wochenende knapp 35.000 Euro zusammengekommen.
14: Voll schön. 5 vor 6.
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19: Mit Michael Schäder. Die Landtagswahl im deutschen Bundesland Sachsen-Anhalt ist für die AfD zum prognostizierten Triumph geworden. Die im Bundesland als gesichert rechtsextrem eingestufte Partei hat fast 44% der Stimmen abgeräumt und sich damit gegenüber der letzten Wahl mehr als verdoppelt. Die absolute Mehrheit ist sich aber nicht ausgegangen. Deswegen braucht die AfD einen Partner, der ist aber nicht in Sicht. Spitzenkandidat Ulrich Siegmund sieht da kein Problem.
20: Wir haben einen klaren Regierungsauftrag. Wir werden uns aber nicht verbiegen und wir werden uns nicht hier selbst verraten, weil das hat diese Parteien dahin gebracht. Und im Notfall würde es halt Neuwahlen geben, dann haben wir halt 50% oder 55%. Die Zukunft ist die Alternative für Deutschland. Wir werden auch diese Wahlen in anderen Bundesländern in den nächsten Monaten und Jahren erleben. Und natürlich auch eines Tages auf Bundesebene.
19: Große Wahlverliererin ist die CDU. Die Partei, die bis jetzt den Ministerpräsidenten gestellt hat, kommt auf gerade mal 17% und hat somit fast 20 Prozentpunkte verloren. In Wien, Niederösterreich und dem Burgenland sind die Sommerferien vorbei. Ab heute ist wieder Schule. Das neue Schuljahr bringt ein paar Änderungen, etwa neue Regeln für die Deutschförderung, mehr Begleitung für suspendierte Schüler und das Kopftuchverbot für Mädchen unter 14. Bei Verstößen drohen Geldstrafen bis zu 800 Euro. In der EU sind batteriebetriebene Elektroautos im vergangenen Jahr beim Fahren um ein Drittel günstiger gewesen als Benziner. Das zeigt ein Bericht des International Council of Clean Transportation, der heute in Brüssel vorgestellt wird. Das liegt einerseits daran, dass Sprit derzeit sehr teuer ist und E-Autos langsam billiger werden. Im letzten Jahr waren nicht mal 3/4 der in der EU hergestellten Autos Verbrenner. Im Jahr 2020 waren es noch über 90%. Im ÖFB-Cup sind gestern die Favoriten weitergekommen. Salzburg hat in St. Pölten 3:0 gewonnen, Hartberg hat Vorwärts Steyr mit 4:0 geschlagen. Der GRK ist mit einem 2:0 gegen Kitzbühel ins Achtelfinale aufgestiegen und der WAC hat sich gegen Parndorf mit einem 5:4 im Elfmeterschießen eine Runde weitergezittert.
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15: Lkw-Blockabfertigung beim Grenzübergang Kufstein-Kiefersfelden. Bei der Einreise nach Tirol dauert es im Lkw aktuell bis zu 10 Minuten länger. Wenn ihr sonst noch was seht, Staus oder Blitzer, 0512 20 80 85. Danke und gute Fahrt.
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14: Guten Morgen. Wunderschönen guten Morgen am Montag. Heute ist übrigens internationaler Sudoku-Tag.
15: Ja, wir probieren uns da immer mal wieder so bei den Sudokus der Tiroler Tageszeitung.
14: Ich bin immer komplett aufgeschmissen. Ich weiß nicht eins meistens, nicht
15: okay,
14: eines.
15: Okay, leicht geht schon, aber die schweren sind echt schwer.
14: Ja, so, die schweren sind echt schwer. Wir stehen jetzt mal ganz leicht auf mit euren Lieblingssitz. Guten Morgen am Montag. Beyoncé.

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0: 33, 36, die Zusatzzahl 19. Damit geht's bei der nächsten Ziehung am Mittwoch um 8,5 Millionen Euro.
1: Wow.
0: Alle Angaben ohne Gewähr.

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0: Live-Radio, Lieblings-Greatest-Hit von euch, Robbie Williams, am frühen Montagmorgen um 6.12 Uhr. Guten Morgen, Tirol.
1: Servus.
0: Na, wie war denn euer Wochenende? So viel los gewesen bei uns im Land. Zum Beispiel der Aachenseelauf, Kitzbüheler Radmarathon oder auch der Herzlauf in Tauer. Den habe ich moderieren dürfen. Über 1000 Läuferinnen und Läufer waren da mit dabei.
1: Gutes tun und für die Kinder da sein, die sterbenskrank sind.
2: Weil wir eigentlich für einen guten Zweck was machen wollen. Deswegen haben wir gesagt, wir laufen da mit und nicht bei anderen Events.
0: Warum sind denn die herzkranken Kinder dir so ein Anliegen?
3: Ich habe selber zwei Kinder und Gott sei Dank gesunde Kinder. Ich finde das immer eine gute Sache, wenn man etwas für kranke Kinder machen kann.
0: Voll schön.
4: Richtig, richtig super Sache. Oh ja. Bei mir war auch viel los, Tag der offenen Tür beim Kraftwerk in Kühtai.
0: Ja.
4: So 6000 Leute haben sich das Erweiterungsprojekt der Tivat angeschaut.
0: Wahnsinn.
4: Wahnsinn, wirklich, was das alles für Dimensionen sind. Allein wenn man sich die Bagger anschaut, das ist man daneben zu eine Ameise. Für 60.000 Haushalte wird da ab nächstem Jahr zusätzlich Strom produziert.
0: Großartig.
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0: Jetzt einer der besten aktuellen von Bibi Rexha.

0: Eure Live-Radio Frühstarter für ein gutes Gefühl am Montagmorgen. Es ist 6.19 Uhr. Großer Rettungseinsatz mit drei Hubschraubern gleich gestern im hinteren Zillertal. Was da los war, gleich im Tirol-Update um 6:35 Uhr.
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0: Na, auf geht's in Montag, gleich 5:30. Und hier ist für euch Lea Singer mit dem Tirolwetter bei Live-Radio. Schöne Morgendämmerung ist es jetzt.
21: In einer Viertelstunde circa geht dann auch die Sonne auf. Der Vormittag ist da die deutlich freundlichere Tageshälfte. Meist ist da sonnig. Schon kurz vor Mittag ziehen die ersten Schauer von Westen her dann ins Land. Am Nachmittag kann es im ganzen Land regnen und aus der schwülheißen Luft auch gewittern. Es geht heute nämlich wieder rauf auf bis zu 30 Grad. Jetzt braucht es aber noch das Herbstjackele. Aktuell messen wir 12 Grad in St. Anton und auch am Brenner oben in Innsbruck sind 14 Grad.
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0: Großeinsatz im hinteren Zillertal, Eva Hausberger.
23: Zwei 57-jährige Bergsteiger stürzten gestern am Olperer ab und fallen in eine Gletscherspalte. Beide werden schwer verletzt. Dennoch gelingt es einem der Männer noch, seinen Begleiter zu sichern. Michael Scheder.
24: Zu dem Unfall kommt es beim Aufstieg. Einer der beiden verliert mit seinen Steigeisen in einer Eisflanke den Halt, stürzt und rutscht talwärts. Dadurch wird auch sein Seilpartner mitgerissen. Beide Männer stürzen etwa 50 Meter ab und fallen in eine Gletscherspalte. Einer bleibt bewusstlos auf einer Schneebrücke liegen. Der zweite kann sich trotz seiner schweren Verletzungen aus der Spalte befreien und seinen Kollegen sichern, damit er nicht weiter abstürzt. Zeugen setzen einen Notruf ab. Bergretter, Alpinpolizei und drei Hubschrauber rücken an. Sie bringen die schwerverletzten Männer in die Innsbrucker Klinik.
23: Wichtige Erinnerung heute für viele Autofahrer im Raum Innsbruck. Diese Woche ist die Aldranzer Straße wieder gesperrt. Die Sperre beginnt heute früh um 7 Uhr. Sie betrifft den Abschnitt zwischen dem Kreisverkehr Innsbruck-Mitte und dem Schloss Ambras. Hier laufen ja Bauarbeiten für einen neuen Radweg. Für die Tiroler Landesregierung geht's heute nach Osttirol. Die schwarz-rote Koalition ist in Lienz auf Klausur. Ein zentrales Thema ist dabei die Energie im Land und das Ziel, unabhängig zu werden. Es geht aber wohl auch noch einmal um die genaue Aufteilung der Aufgaben. Die bisherige Sicherheitslandesrätin Astrid Meyer ist ja mit Anfang September aus der Regierung ausgetreten. Nachbesetzt wird sie nicht. Die Agenten werden aufgeteilt. Mit dem Start in den Herbst geht es für die Landesregierung ins Finale. In rund einem Jahr steht die nächste Landtagswahl an. Und zahlreiche Sportveranstaltungen mit tausenden Teilnehmern am vergangenen Wochenende in Tirol. Der Herzlauf in Tauer, die E-Bike-WM in Paznaun, der Kitzbüheler Radmarathon oder auch der Aachenseelauf. Über 2000 Laufbegeisterte waren gestern bei verschiedenen Bewerben rund um Tirols größten See dabei. 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
21: R13 Brenner Autobahn Innsbruck Richtung Brenner. 5 bis 10 Minuten länger dauert es durch die Baustelle auf der Luegbrücke. Und A12 Inntal Autobahn beim Grenzübergang Kufstein-Kiefersfelden gibt es LKW-Blockabfertigung bei der Einreise nach Tirol. Da dauert es derzeit 10 Minuten länger im LKW. Und wie eben im Tirol-Update gehört, ab heute dann 7 Uhr bis Samstag 20 Uhr ist die Aldranzer Straße wieder zwischen dem Kreisverkehr Innsbruck-Mitte und Schloss Ambras gesperrt wegen Arbeiten. Ihr werdet über Ampass umgeleitet, auch die Busse der Linie M. Der Sightseer-Bus fährt allerdings bis Samstagabend nur bis zum Tivoli. Staus und Blitzer gerne melden 0512 20 80 85.
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0: Montag, guten Morgen.
21: Guten Morgen.
0: So, und auf zur Gehaltsverhandlung. Ja, vielleicht habt ihr euch das für diese Woche auch vorgenommen.
21: Aber bitte, bitte macht es nicht so, wie wir es gleich in 5 Minuten bei Bischer Tiroler hören. Zwar zum Schmunzeln, aber besser nicht zum Nachmachen.
0: Ja, und auf der Playlist ausschließlich eure Lieblingshits. Hier ist die aktuelle von Holly Humberstone.

0: mit viel Energie in den Montag. Live-Radio 5 nach halb 7. Guten Morgen.
1: Startet kurz rein.
0: Sind wir uns einmal ganz ehrlich, jeder von uns denkt sich bestimmt immer wieder mal, jetzt geh dann zur Chefin, zum Chef und sag, dass sie mehr Geld haben will.
1: Ja, man braucht nur die Überwindung.
0: Ja, klopft's vielleicht ja diese Woche an, aber bitte nicht so.
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3: In vielen Betrieben stehen gerade Gehaltsverhandlungen an. Mitarbeiterinnen und Mitarbeiter feilschen um mehr Geld. Auch in Tirol nicht immer ganz so einfach.
4: Chef, ich bin anbrennt. Bei uns gibt's gleich mal Würstel mit Saft. Sie haben gesagt, ich kriege eine Erhöhung, wenn Sie zufrieden mit mir sind.
5: Ja, Meier, Sie verlangen gerade mehr Geld von mir. Und da soll ich gerade zufrieden sein?
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0: Wow, wie schön ist das bitte? Traumhafter Sonnenaufgang gerade bei uns in Tirol. Schaut einmal Richtung Osten. Live-Radio 3:45. Guten Morgen.
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0: Keine Chance.

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18: Auf den Montag. Guten Morgen, das Tirolwetter bei Live-Radio mit Lea Singer. Jetzt hat's die Sonne hinter den Bergen rausgeschafft.
19: Vor allem im Unterland. Und in Osttirol ist richtig sonnig, im Oberland und außer Fern jetzt schon mehr Wolken. Da fängt's heute auch zuerst an zu regnen, teils auch zu gewittern. Schon rund um die Mittagszeit kann's da nass sein. Am Nachmittag sind Schauer, teils auch gewittrige, dann überall möglich. Es wird heute wieder richtig warm für September. Aktuell messen wir noch 10 Grad in Achenkirch, 12 in Nauders und 14 in Innsbruck. Bis zu 30 gehen sich noch aus.
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18: Tirols Kinder sind fleißige Zu-Fuß-Geher, Eva Hausberger.
21: Heute in einer Woche beginnt auch in Tirol wieder die Schule und wie eine aktuelle Studie aus dem Mobilitätsministerium zeigt, kommt jedes zweite Kind in Tirol täglich zu Fuß oder mit dem Rad zur Schule und in den Kindergarten. Weitere 22% machen es mehrmals pro Woche so. Der Schulweg sei eine große Chance, dass sich Kinder regelmäßig bewegen, heißt es vom Verkehrsclub Österreich. Gleichzeitig lernen Kinder, sich auf der Straße richtig zu verhalten und seien dadurch dann auch in der Freizeit sicherer unterwegs.
18: Es ist 5:05.
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22: Mit Michael Schäder. Es ist ein politischer Wendepunkt in unserem Nachbarland Deutschland mit dem Wahlsieg der AfD bei der Landtagswahl in Sachsen-Anhalt. Mit fast 44% hat die als gesichert rechtsextrem eingestufte Partei so viele Stimmen bekommen wie noch nie. Die absolute Mehrheit hat die AfD aber verpasst und braucht einen Koalitionspartner. Der muss mit der Linie der Partei klarkommen, sagt AfD-Chefin Alice Weidel. Ansonsten
23: wird nicht zu machen sein und dann wünsche ich der CDU viel Spaß mit einer Regenbogenkoalition, vielleicht mit 3-4 Parteien irgendwie zusammenzugehen. Man kann auch mit 10 Parteien einfach zusammengehen, aber das ist letztendlich nicht, was der Wähler will.
22: Hängende Köpfe beim großen Wahlverlierer der CDU, die sich jetzt einige Fragen stellen muss, das ist auch dem Chef der Unionsfraktion im Bundestag, Thorsten Frey, bewusst.
24: Wir werden es auch nicht dabei belassen können, was wir bisher nach Wahlen an Analysen hatten. Es wird darum gehen, warum wir die Menschen mit unserer Politik nicht erreichen. Da müssen wir uns in der Tat kritisch hinterfragen.
22: FPÖ-Chef Kickl sieht es als großen Wendepunkt und sieht AfD-Chefin Weidel schon als zukünftige Bundeskanzlerin in Deutschland. Erster Schultag nach den Ferien ist heute für rund eine 500.000 Schülerinnen und Schüler in Wien, Niederösterreich und dem Burgenland. Davon sind 42.000 Tafelklassler. Das neue Schuljahr bringt einige Veränderungen, etwa neue Regeln für die Deutschförderung, mehr Begleitung für suspendierte Schüler und das Kopftuchverbot für Mädchen unter 14. Bei Verstößen drohen Geldstrafen bis zu 800 Euro. Gestraft wird jetzt auch, wenn Eltern nach einer Suspendierung oder bei einem drohenden Schulabbruch nicht mit der Schule zusammenarbeiten. Hunderte Österreicher wollen vom Europäischen Gerichtshof Hilfe im Zusammenhang mit der Dieselaffäre. Beim EuGH waren Anfang September fast 400 Verfahren registriert, die ausschließlich aus Österreich kommen. Rechtsanwalt Michael Poduschka spricht von einer Größenordnung, die alle Rekorde sprengt. Im Ringen um ein Ende des Ukraine-Kriegs haben die US-Unterhändler Steve Witkoff und Jared Kushner erstmals Kiew besucht. Witkoff bezeichnete die Gespräche mit der ukrainischen Seite als substanziell und ermutigend.
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19: Kurze Verzögerungen gibt's auf der 13 Brenner Autobahn Innsbruck Richtung Brenner, jeweils vor der Mautstelle Schönberg und vor der Baustelle auf der Lurigbrücke 5 bis 10 Minuten dazu rechnen. Und eine wichtige Info für die Aldranser Straße, die ist diese Woche bis inklusive Samstag 20 Uhr wieder gesperrt zwischen dem Kreisverkehr Innsbruck-Mitte und Schloss Ambras wegen Arbeiten. Ihr werdet über Ampass umgeleitet, auch die Buslinie
21: M. Der Sightseer-Bus fährt bis Samstag nur bis zum Tivoli. Staus und Blitzer, gerne melden 0512 20 80 85.
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18: Hey, guten Morgen. Tennisfans schauen gerade nach Amerika zu den US Open. Unsere junge Osttirolerin, die Lili Tage, ist mittlerweile ja leider ausgeschieden, hat sich aber extrem gut geschlagen, muss man sagen.
21: Eine österreichische Vertreterin, Anastasia Potapova, ist noch im Rennen, spielt heute im Achtelfinale. Und welche Spezialgeräte bei den Tennisstars unter anderem so zum Einsatz kommen, damit die so abliefern, hat sich unser Film mal genauer angeschaut. Gleich in 6 Minuten.
18: So, Aufschlag jetzt einmal für Jennifer Lopez mit Save Me Tonight. Ist ihr wieder mal ein Hit-Ass gelungen, jetzt für euch.

0: den feinsten Teil des Trainings ausgesucht, und zwar die Regeneration.
1: In Innsbruck, da steht nämlich ein ganz spezielles Gerät, das sonst eben vor allem Spitzensportler verwenden, der Novotor bei Coltea. Schauen wir mal, was so ein Gerät mit unserem Phil macht.
2: Phil unterwegs. Nah dran, mittendrin.
3: Es schaut aus wie ein Solarium, es leuchtet allerdings rot und es ist kein Solarium. Irina, wo bin ich denn da jetzt drinnen gelegen?
4: Du hast jetzt das Vergnügen gehabt, noch unseren Novotor kennenzulernen. Das ist ein hochwirksames Gerät mit Nahinfrarotlicht, mit einer speziellen Wellenlänge, die sehr heilend, wenn ich das so sagen darf, unter Anführungsstrichen wirkt.
3: Die Infrarotlampe daheim, die kenne ich. Das heißt, es ist auch ein bisschen warm geworden da drin. Ich muss ja ganz ehrlich sagen, ich bin mir nicht sicher, ob ich nicht kurz eingeschlafen bin.
4: Wäre nicht ungewöhnlich. Also es ist sehr regenerativ. Und die Infrarotlampe kennt man, aber eben da muss man unterscheiden zwischen Infrarot und Nahinfrarot. Das sind unterschiedliche Wellenlängen und natürlich tausende Male stärker.
3: Ah, und deswegen euer Gerät da super, super fancy. Du hast mir gesagt, in Tennisspielerkreisen sehr beliebt und trotzdem sehr selten das Ganze.
4: Ja, ganz genau. Also Novak Djokovic hat zum Beispiel so ein Gerät bei sich zu Hause. Und wir haben eins in Innsbruck.
3: Jetzt bin ich da drinnen gelegen. Mein Aufschlag wird jetzt aber trotzdem nicht morgen schon funktionieren wie der von Djokovic. Oder vielleicht doch.
4: Schauen wir mal, probier es einmal aus.
0: Der Novotor bei Coltea in der Innsbrucker Maria-Theresien-Straße, zum Beispiel eben für alle Sportler, die sich gut erholen möchten. Schönen guten Morgen mit Live-Radio.

0: Mit einem Lächeln in den Montag rein. Wir kümmern uns darum, eure Live-Radio Frühstarter Veite und Lea um 7.14 Uhr. Guten Morgen. Nächste Woche geht's schon los.
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0: Jetzt nochmal ein guten Morgen in Tirol, 20 nach 7 bei Live Radio. Hi!
1: Auf geht's in einer Woche!
0: Ja, da spricht heute auch die Tiroler Polizei von einem skurrilen Unfall. Was gestern in Miras passiert ist, erfahrt ihr gleich bei der EFM Tirol Update um 7:45.
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0: Montag, guten Morgen, gleich 7:45. Hier ist für euch Lehrsinger mit dem Tirolwetter bei Live-Radio. Es wird heute noch nass und gewittrig.
1: Bis zur Mittagszeit bleibt es bei nur dünnen Wolkenbändern. Es geht auch wieder ordentlich nach oben mit den Temperaturen. Aktuell 11 Grad in Kitzbühel und auch in Seefeld. In Innsbruck 15 Grad, bis zu 30 werden es heute noch. Zuerst ziehen dann heute um die Mittagszeit die Schauer nach Westen ins Land. Am Nachmittag kann es dann überall nass werden. Auch Gewitter sind dabei.
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0: Skurriler Unfall in Miras, Eva Hausberger.
2: Ein 65-jähriger Mann und sein Enkel kollidieren auf der dortigen Sommerrodelbahn mit einer Kuh. Die beiden sind gestern Nachmittag talwärts unterwegs, als plötzlich eine Kuh auf der Rodelbahn steht. Es kommt zum Zusammenstoß. Der 65-Jährige wird verletzt, fährt aber noch bis zur Talstation weiter. Dort werden beide von Rettungskräften versorgt und zur Abklärung in die Innsbrucker Klinik gebracht. Der 4-jährige Enkel bleibt laut Polizei unverletzt. Am Olperer im hinteren Zillertal stürzen gestern zwei Bergsteiger in einer Gletscherspalte. Beide 57-jährigen Männer werden schwer verletzt. Einer bleibt bewusstlos auf einer Schneebrücke liegen. Der zweite kann sich trotz seiner schweren Verletzungen selbst aus der Spalte befreien und seinen Begleiter sichern, damit er nicht weiter abstürzt. Ein großer Rettungseinsatz mit 3 Hubschraubern läuft an. Die Männer werden in die Klinik geflogen. Eine lange Liste an Themen beschäftigt die Landesregierung heute und morgen. Die schwarz-rote Koalition ist in Lienz auf Klausur. Tirol-Reporterin Beate Lehner.
3: Es wird wohl nochmal um die genaue Aufteilung der Aufgaben gehen. Die bisherige Sicherheitslandesrätin Astrid Meyer von der ÖVP ist ja mit Anfang September aus der Regierung ausgetreten. Nachbesetzt wird sie nicht, die Agenten werden aufgeteilt. Außerdem weiter Thema die sogenannte Bauland-Mobilisierungsabgabe, also eine Abgabe für gewidmetes Bauland, das schon seit Jahren nicht genutzt wird. Mit dem Start in den Herbst geht es für die Landesregierung ins Finale. In rund einem Jahr steht die nächste Landtagswahl an.
2: Und Sport, da freuen sich viele Tiroler Fußballfans. Ende Oktober kommt es in Innsbruck zu einem Tiroler Duell. Der FC Wacker Innsbruck trifft in der dritten Runde des ÖFB Cups auf die WSG Tirol. Die Partie ist gestern ausgelost worden. 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
1: A12 Interlautobahn, Landeck Richtung Innsbruck, zwischen Zielost und Kranewitten dauert 5 bis 10 Minuten länger wegen Überlastung im Frühverkehr. Und LKW-Blockabfertigung beim Grenzübergang Kufstein-Kiefersfelden. Bei der Einreise nach Tirol dauert es im LKW 10 bis 15 Minuten länger. Und gesperrt wegen Arbeiten bis Samstagabend 20 Uhr ist die Altranser Straße zwischen dem Kreisverkehr Innsbruck-Mitte und Schloss Ambras. Ihr werdet hier über Ampass umgeleitet, auch die Busse der Linie M. Der Seitzieherbus fährt bis Samstag nur bis zum Tivoli und durch die Stadt. Staus und Blitzer immer gerne melden 0512 20 80 85.
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0: Guten Morgen. Na, auf den Montag. Wie schön ist es, die Lea hat ihre Schafe vom Berg wieder ins Tal geholt.
1: Ja, und am Ende waren es sogar mehr, als wir raufgebracht haben. Was da passiert ist, verrate ich euch in 12 Minuten.
0: Und einfach dankbar, dass wir in eine weitere neue Woche reinstarten dürfen. Dieses Feeling gibt es jetzt auch von Bands und Buben.

0: Guten Morgen am Montag, eure Live-Radio-Frühstarter 7.34 Uhr. Ihr Lieben, wir schicken euch zum Wellnessen ins Unterland.
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0: Ja, macht's mit bei uns im Quiz. Einfach 7 Fragen in 35 Sekunden richtig beantworten. Und schon gibt's einen Relax-Tag für zwei. Logisch, schon inklusive Frühstück mit Adults Only. Das Hotel 7 in Bad Hering. Klingt dann zum Beispiel so.
1: 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Ab jetzt.
3: Frage 1. Auf welchem Kontinent liegt China?
4: Asien.
3: Richtig. Frage 2. Gewinner der Vierschanzentournee 2026.
4: Der Turmentreut.
3: Richtig. Frage 3. Wo sagt man Arrivederci?
4: Italien.
3: Richtig. Frage 4. Notrufnummer der Rettung.
4: 144.
3: Richtig. Frage 5. In welchem Tiroler Bezirk liegt Bad Hering?
4: Kufstein.
3: Richtig. Frage 6. Welcher Monat ist am kürzesten?
4: Der Februar.
3: Richtig. Frage 7. Der Apfel fällt sprichwörtlich nicht weit vom
4: Stamm.
3: Ja!
0: Ja! 30 Sekunden voll ausgenutzt. Du hast es voll genossen, Sabine. Gratuliere.
4: Super.
0: Ihr Lieben, macht's auch mit bei uns im Stresstest und meldet euch an auf unserer Homepage liveradio.tirol. Montag geht's dann schon los in einer Woche.
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0: jetzt wird's herzig, Live-Radio 742, guten Morgen. Ihr habt es sicher mitbekommen letzte Woche. Lea Dorsch am Freitag deine Schaf von der Sommerfrische zurück ins Tal gebracht, ins Sell rein. Muss uns jetzt noch erzählen, wie ist es gewesen?
1: Ja, echt gut. Also das Wetter war ja kitschig schön und bei der Sicht ist es logisch auch einfacher, alle Schafe zu finden. Wobei, ich muss sagen, es hat echt lang gedauert, bis wir unsere Schafe gefunden haben.
0: Erzähl.
1: Wir haben ja immer so ein Gebiet, das wir absuchen, so unser Trupp an Hirten quasi. Und meistens genau sind da unsere Schafe auch schon dabei. Aber die waren es diesmal nicht.
0: Wieso?
1: Dafür andere auch nette Schafe. Ja, die haben es woanders gerade feiner gehabt, okay, wahrscheinlich. Aber es gibt dann so einen großen Treffpunkt, ja, wo alle so mit ihren kleinen Herden genau zusammenströmen. Das ist immer richtig cool. Und plötzlich sind da über 1000 Schafe.
0: Wow.
1: Und aus denen habe ich dann endlich meine Pinky gefunden. Die ist dahergekommen, hat sich ganz, ganz viele Streicheleinheiten natürlich schon abgeholt.
0: Oh, schön.
1: Und auch unsere anderen Schafe waren da. Und sogar noch eines mehr, weil ein Schaf hat schon ein quietschfideles Lämmchen dabei gehabt. Volle, volle lieb. Genau.
0: Und deine Nichten und Neffen waren natürlich ganz aus dem Häusl, eh ganz klar, dass ihr mit Nachwuchs dann auch gekommen seid.
1: Genau. Und da ist das Lämmchen natürlich gleich getauft worden.
2: Marie, wie soll das kleine Babyschafel heißen?
3: Elisa.
2: Elisa, ein schöner Name.
0: Ja, volle Schirn.
1: Ja, die neue Elisa, jetzt bei uns im Stall auch gut angekommen wieder.
0: Video zum Nachschauen, wie die Lea und ihre Familie die Schafe runterkultert vom Berg, gibt's online auf Live Radio Tirol, Facebook und Instagram.
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0: Guten Morgen.

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17: Hi, schönen guten Morgen am Montag. Das Tirolwetter bei Live-Radio mit Lea Singer. Zuerst sonnig und warm, später auch nass.
18: Recht freundlich jetzt, nur ein paar dünne Wolken, die herumziehen und die Temperaturen steigen dann heute mit recht viel Sonne auch gescheit nach oben. Jetzt messen wir noch 11 Grad in St. Leonhard im Pitztal, in Kufstein 14 und in Innsbruck 15 Grad. Bis zu 30 sind sogar noch möglich. Am Nachmittag bilden sich dann aber immer öfter auch Regenschauer und Gewitter. Zuerst teils schon ab der Mittagszeit im Oberland und außer fern, es kann eben auch blitzen und donnern, teils bleibt es aber auch trocken.
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17: In Tauer haben am Wochenende hunderte Läufer Herz gezeigt, Eva Hausberger.
21: Knapp 1100 Teilnehmer waren beim Herzlauf dabei, kleine und große. Sie sind in Tauer für herzkranke Kinder bis zu 10 Kilometer weit gelaufen und haben dabei Spenden gesammelt. Michaela Altendorfer, Präsidentin der Herzkinder Österreich.
22: Das ist sehr berührend, wenn man so eine Menschenmenge reinschaut. Es sind auch Betroffene mit dabei, Familien mit dabei mit herzkranken Kindern. Und dieser Zusammenhalt und ist etwas sehr Bewegendes und wir dürfen einfach damit Gutes tun und das bewegt auch uns sehr.
21: Beim Herzlauf in Tauer sind allein am Wochenende knapp 35.000 Euro zusammengekommen.
17: Voll schön. Es ist 7:05 am Montag.
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23: Mit Michael Schäder. Mit dem historischen Wahlsieg der AfD bei der Landtagswahl im deutschen Bundesland Sachsen-Anhalt könnte zum ersten Mal seit dem Zweiten Weltkrieg eine rechtsextreme Partei in einem deutschen Bundesland an die Macht kommen. Mit fast 44% der Stimmen hat die AfD die absolute Mehrheit aber verpasst und braucht einen Koalitionspartner, um zu reagieren. Alexander Fekonia, es gibt aber ein Problem.
24: Ja, und zwar haben alle anderen Parteien eine Zusammenarbeit mit der AfD schon im Vorhinein ausgeschlossen. Eine Regierung gegen die AfD wäre aber nur möglich, wenn CDU, SPD, Grüne, Linke und das Bündnis Sarah Wagenknecht zusammenarbeiten. Und das gilt als äußerst unwahrscheinlich. AfD-Spitzenkandidat Ulrich Siegmund hofft stattdessen auf einzelne Überläufer aus anderen Parteien oder darauf, dass das BSW eine Minderheitsregierung mitträgt, ohne ihr anzugehören. Sollte das nicht klappen, hat er bereits Neuwahlen ins Spiel gebracht. Der neue Landtag muss dann spätestens am 6. Oktober zusammentreten.
23: In Österreich hat FPÖ-Chef Herbert Kickl den Wahlsieg der AfD bejubelt und von einem Anfang vom Ende der Brandmauer der Systemparteien gesprochen. Auch für Österreich sieht er darin ein Vorzeichen. In Wien, Niederösterreich und dem Burgenland sind die Sommerferien vorbei. Ab heute ist wieder Schule. Das neue Schuljahr bringt ein paar Änderungen, etwa neue Regeln für die Deutschförderung, mehr Begleitung für suspendierte Schüler und das Kopftuchverbot für Mädchen unter 14. Bei Verstößen drohen Geldstrafen bis zu 800 Euro. Die Dürre hat es heuer wieder gezeigt. Österreichs Bauern haben es nicht leicht und das schlägt auf die Psyche. Eine Studie der Donau-Uni Krems zeigt, Landwirten geht es psychisch spürbar schlechter als dem Rest der Bevölkerung. In einer Umfrage mit rund 2000 Teilnehmern haben sie viel häufiger von Depressionen, Ängsten, Schlafproblemen und Stress berichtet. Vor allem Geldsorgen und zu viel Arbeit setzen ihnen zu. In Tirol sind gestern zwei 57-jährige Bergsteiger am Olperer in den Tuxer Alpen in eine Gletscherspalte gestürzt und schwer verletzt worden. Einer hat auf der steilen Eisflanke den Halt verloren und seinen Seilpartner mitgerissen. Trotz seiner eigenen Verletzungen hat sich einer der Männer selbst befreien und den bewusstlosen Kameraden sichern können. Beide wurden mit dem Rettungshubschrauber in die Innsbrucker Klinik geflogen.
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18: Geduld braucht ihr auf der A12 Interlautbahn Innsbruck Richtung Kufstein. Im Baustellenbereich bei Kundl hat es einen Unfall gegeben. Da geht es jetzt nur schwer dran vorbei. Es staut sich zurück. Ab Gramsach dauert es derzeit eine halbe Stunde länger im Frühverkehr. Nochmal Frühverkehr A12 Landeck Richtung Innsbruck zwischen Ziel Ost und Kranebitten wegen Überlastung 5 bis 7 Minuten dazu rechnen. Und auf der A13 Brenner Autobahn Innsbruck Richtung Brenner dauert es jeweils vor der Mautstelle Schönberg und vor der Baustelle auf der Lueckbrücke bis zu 10 Minuten länger. Staus oder Blitzer? Immer gerne melden 0512 20 80 85.
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17: Guten Morgen, Tirol. Auf in die neue Woche, gleich mit unserem täglichen Quiz am Morgen. Stadtland, irgendetwas, die schnellsten 30 Sekunden eures Lebens.
18: Und da will diesmal auch ein Tiroler Promi mitmachen. Mhm. Wer heute unser Kandidat ist und wie er sich schlägt, schauen wir gleich in 6 Minuten.
17: So, ihr spendiert jetzt einmal den Arbeitskollegen den ersten Kaffee, dazu der Ohrwurm-Hit von Ed Sheeran. Schibas. Ja.

0: Alge.
1: Hobby?
0: Weiter.
1: In der Küche?
0: Apfel.
1: Ein Promi?
0: Arnold Schwarzenegger.
1: Peinlicher Moment?
2: So, jetzt sind wir vorbei. Flo Augsburg habe ich jetzt zweimal gehört, einmal bei Stadt und einmal beim Fußballclub. Können wir gleich einmal gelten lassen?
1: Dafür aber, lieber Flo, lass mal die Alge gelten. Das ist total fies. Die gehört nicht so ganz offiziell zu den Pflanzen.
2: Ja.
1: Aber diesmal drücke ich mein Auge zu.
0: Nein.
2: Somit hast du dann 7 Begriffe und trotzdem ordentlich vorgelegt.
0: Ja, da bin ich zufrieden für Montag in der Früh. Ich wünsche allen viel Erfolg die Woche. Danke.
2: Ja, danke dir, Flo. Wochenpreis haben wir 2 Tickets wieder für Zauber auf Innsbruck von der Innsbrucker Nordkettenbahn. Damit kommt ihr von der Stadt rauf bis zur HTLK-Spitze. Meldet euch an für Stadtland irgendetwas auf unserer Homepage liveaudio.tirol. Ihr braucht mindestens 8 Begriffe. Nächste Runde morgen am Dienstag wieder um 5 nach 8 hier. 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

0: machen wir Ihre Live-Radio-Frühstarter. Veit und Lea, Viertel nach acht am Montag. Guten Morgen. Ja, noch eine Woche Sommerferien. Nächsten Montag sitzen dann die Tiroler Schulkids um diese Zeit schon brav im Klassenzimmer.
1: Bis dahin gilt es noch einiges zu erledigen. Sophie aus Birgitz.
2: Nee, einen Schreibtisch haben wir schon gekauft. Und dann müssen wir noch andere Sachen einkaufen. Malpinsel, Farben, Fingerfarben, Bleistift und den Spitzer noch.
1: Naja, weil wenn dann alles sauber beieinander ist, alle Stifte gespitzt, dann fällt der Start halt auch gleich viel leichter.
0: Auf jeden Fall genießt es länger, ausschlafen jetzt noch bis die Jungs und Mädels.

0: Mehr von euren Lieblingshits gleich auf Live-Radio, unter anderem dabei Harry Styles, die Frau der aktuelle American Girls, 8:20 Uhr haben wir es am Montag. Guten Morgen.
1: Guten Morgen.
0: Ja, da spricht heute auch die Tiroler Polizei von einem skurrilen Unfall. Was da gestern in Miras passiert ist, erfahrt ihr gleich im Tirol-Update um 8:35 Uhr.
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0: Guten Morgen, Montag, es ist 8:55 Uhr. Das Tirolwetter bei Live-Radio mit Lea Singer. Heute wird es noch einmal heiß.
1: Bis zu 30 Grad. Aus der spülwarmen Luft kann es vor allem am Nachmittag auch Regenschauer und Gewitter geben. Aktuell nur ein paar dünne, harmlose Wolken dabei. Die türmen sich später dann eben zuerst von Westen her auf. Gegen Abend lokale Gewitter und Böen auch im Rest des Landes möglich. Aktuell messen wir 14 Grad in Imst und auch in Lienz in Innsbruck 15. Die Live-Radio-Vorschau. Morgen der Dienstag noch sonniger und noch heißer. Bis zu 32 Grad und das am 8. September. Es soll da trocken bleiben. Am Mittwoch kühlt es dann ab, maximal noch 23 Grad. Der Nachmittag ist nass.
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0: Kurioser Unfall gestern in Miras, Eva Hausberger.
16: Ein 65-jähriger Mann und sein Enkel kollidieren auf der dortigen Sommerrodelbahn mit einer Kuh. Der Großvater wird dabei verletzt. Tirol-Reporterin Beate Lehner.
17: Die beiden sind gestern Nachmittag talwärts unterwegs, als plötzlich eine Kuh auf der Rodelbahn steht. Es kommt zum Zusammenstoß. Der 65-Jährige wird verletzt, fährt mit seinem Enkel aber noch bis zur Talstation weiter. Dort werden beide von Rettungskräften versorgt und zur Abklärung in die Innsbrucker Klinik gebracht. Der 4-jährige Enkel bleibt laut Polizei unverletzt.
16: Wichtige Erinnerung heute für viele Autofahrer im Raum Innsbruck. Diese Woche ist die Aldranzer Straße wieder gesperrt. Die Sperre hat heute früh um 7 Uhr begonnen und dauert bis Samstagabend. Sie betrifft den Abschnitt zwischen dem Kreisverkehr Innsbruck-Mitte und dem Schloss Ambras. Hier laufen ja Bauarbeiten für einen neuen Radweg. Letzte Ferienwoche in Tirol, dann geht's hinein in ein neues Schuljahr für etwa die Hälfte der Tiroler Schüler zu Fuß oder mit dem Rad. Wie eine Studie aus dem Mobilitätsministerium zeigt, gehen knapp 4 von 10 Kindern und Jugendlichen täglich zu Fuß zur Schule oder in den Kindergarten. Weitere 11% fahren jeden Tag mit dem Rad. Der Schulweg sei eine große Chance, dass sich Kinder regelmäßig bewegen, heißt es vom Verkehrsclub Österreich. Gleichzeitig lernen sie, wie man sich auf der Straße verhält, um dann auch in der Freizeit sicherer unterwegs zu sein. Und zahlreiche Sportveranstaltungen mit tausenden Teilnehmern am vergangenen Wochenende in Tirol. Der Herzlauf in Tauer, die E-Bike-WM in Paznaun, der Kitzbüheler Radmarathon oder auch der Aachenseelauf. Über 2000 Laufbegeisterte waren da gestern bei verschiedenen Bewerben rund um Tirols größten See dabei. 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
18: Wir starten mit guten Nachrichten von der A12 Inntal-Autobahn Innsbruck Richtung Kufstein. Die Unfallstelle im Baustellenbereich auf Höhe Kundl hat sich jetzt wieder aufgelöst, also ihr kommt hier ohne Probleme durch. Der Stau löst sich jetzt auch fast vollständig schon auf, derzeit sind es noch circa 5 Minuten mehr. A13 Brenner-Autobahn Innsbruck Richtung Brenner, es staut sich jeweils vor der Mautstelle Schönberg und vor der Baustelle auf der Lur. Brücke 5 bis 7 Minuten plus. Und LKW-Blockabfertigung bei der Einreise nach Tirol beim Grenzübergang Kufstein-Kiefersfelden dauert im LKW 10 Minuten länger. Staus und Blitzer gerne weitergeben 0512 20 80 85. Gute Fahrt!
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0: So, auf geht's zur Gehaltsverhandlung. Guten Morgen. Vielleicht habt ihr euch das ja für diese Woche vorgenommen. Ha?
18: Bitte macht es aber nicht so, wie wir es gleich in 5 Minuten bei Bischa Tiroler hören. Ist zwar zum Schmunzeln, aber nicht unbedingt zum Nachmachen.
0: Und während ihr euch auf das Gehaltsgespräch vorbereitet in der Firma, gibt es einen Hit, der Mut macht von Harry Styles. American Girls.

0: Morgen, eure Live-Radio-Frühstart am Montag, 8:05 haben wir's.
1: Guten Morgen.
0: Sind wir uns einmal ganz ehrlich, jeder von uns denkt sich doch immer wieder, jetzt geh dann echt einmal zur Chefin, zum Chef und sag, dass ich mehr Kohle haben will. Vielleicht klopft's heute an, aber bitte nicht so.
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3: In vielen Betrieben stehen gerade Gehaltsverhandlungen an. Mitarbeiterinnen und Mitarbeiter feilschen um mehr Geld. Auch in Tirol nicht immer ganz so einfach.
4: Chef, ich bin anbrennt. Bei uns gibt's gleich mehr Würstel mit Saft. Sie haben gesagt, ich kriege eine Erhöhung, wenn Sie zufrieden mit mir sind.
5: Ja, Meier, Sie verlangen gerade mehr Geld von mir. Und da soll ich gerade zufrieden sein?
4: Im Ernst, ich hau mir echt ein. Ich gebe immer 100%.
5: Meier, das mag schon stimmen. Am Montag 20%, am Dienstag 20% und so weiter. Das macht auch in der Woche 100%.
4: Aber Chef, ich brauch's Geld. Meine Familie frisst mir die Haare vom Kopf. Der Hund wird immer fetter. Und ich werd bald zum 6. Mal Vater.
5: Moment, Meier. Für Unfälle außerhalb der Arbeitszeit sind wir aber nicht verantwortlich.
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0: Euch einen ganz feinen Start in den Montag, die Live-Radio-Frühstart um 8.42 Uhr. Na, wie war denn euer Wochenende? Es war ja so viel los bei uns in Tirol. Zum Beispiel der Achenseelauf, Kitzbüheler Radmarathon oder auch der Herzlauf in Tauer, den habe ich moderieren dürfen. Über 1000 Läuferinnen und Läufer waren da mit dabei.
1: Gutes tun und für die Kinder da sein, die sterbenskrank sind.
2: Weil wir eigentlich für einen guten Zweck was machen wollen. Deswegen haben wir gesagt, wir laufen da mit und nicht bei anderen Events.
0: Warum sind denn die herzkranken Kinder dir so ein Anliegen?
3: Ich habe selber zwei Kinder und Gott sei Dank gesunde Kinder. Ich finde das immer eine gute Sache, wenn man etwas für kranke Kinder machen kann.
0: Voll schieren.
4: Extrem cool. Bravo an alle, die da mitgelaufen sind.
0: Guten Morgen mit Live-Radio.

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17: Schönen Montagvormittag. Hier ist für euch Lehrsinger mit dem Tirolwetter bei Live-Radio. Da ist noch einmal Badewetter in Aussicht.
18: Heute wird es auch schon wieder heiß, bis zu 30 Grad. Aktuell messen wir noch 10 in St. Jakob in Defrecken, 12 in Kirchbichl und 15 in Innsbruck. Bis in den Nachmittag hinein überwiegt der Sonnenschein. Dann können sich von Westen her immer öfter Regenschauer und auch Gewitter bilden. Mit den Gewittern wird es auch stürmisch. Die Live-Radio-Vorschau. Morgen soll es dann aber trocken bleiben und wird sogar noch heißer, bis zu 32 Grad und viel Sonnenschein. Sonne. In der letzten Ferienwoche ist also noch mal viel los dann im Freibad. Am Mittwoch Abkühlung, maximal noch 23 Grad. Da regnet es am Nachmittag.
17: Montag, der 7. September, 5:09.
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20: Mit Michael Schäder. Rund eine halbe Million Schülerinnen und Schüler in Wien, Niederösterreich und dem Burgenland starten heute ins neue Schuljahr. Und das bringt einige Neuerungen. Deutschförderung muss etwa nicht mehr verpflichtend in Extraklassen stattfinden. Auch das Kopftuchverbot für Mädchen unter 14 ist neu. Der Bundesobmann der Schülerunion, David Markay, hält das Verbot aber für wenig sinnvoll.
21: Es braucht vielmehr den Ausbau von Schulsozialarbeit, Schulpsychologie und Präventionsarbeit, dass das Thema dahinter bearbeitet wird und nicht das Kopftuchverbot selber.
20: Wichtig ist Markay für das neue Schuljahr auch, dass etwas gegen Hitze in Klassenräumen getan wird und Schulen klimafit werden. In der EU sind batteriebetriebene Elektroautos im vergangenen Jahr beim Fahren um ein Drittel günstiger gewesen als Benziner. Das zeigt ein Bericht des International Council of Clean Transportation, der heute in Brüssel vorgestellt wird. Das liegt einerseits daran, dass Sprit derzeit sehr teuer ist und E-Autos langsam billiger werden. Im letzten Jahr waren nicht mal 3/4 der in der EU hergestellten Autos Verbrenner. Im Jahr 2020 waren es noch über 90%. Mit dem historischen Wahlsieg der AfD in Sachsen-Anhalt könnte erstmals seit dem Zweiten Weltkrieg eine rechtsextreme Partei in einem deutschen Bundesland an die Macht kommen. Die absolute Mehrheit hat sie knapp verpasst und braucht deswegen einen Partner. Alle anderen Parteien lehnen eine Zusammenarbeit aber ab. AfD-Spitzenkandidat Siegmund hofft etwa auf Überläufer von anderen Parteien. Sollte es zu keiner Regierung kommen, hat er bereits Neuwahlen ins Spiel gebracht. Auch das gibt es, eine Weltmeisterschaft im Pflügen. Ein Oberösterreicher hat sich bei der WM in Kroatien am Wochenende den zweiten Platz gesichert und kann sich damit Vize-Weltmeister nennen. Rund 30 Nationen waren bei den Titelkämpfen dabei. Wert gelegt wurde dabei unter anderem auf geradlinige und gleichmäßige Furchen und die exakte Arbeitstiefe.
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18: A13 Brenner Autobahn Innsbruck Richtung Brenner vor der Baustelle auf der Luegbrücke staut es sich ab Matreisch-Steinach. 10 Minuten Zeitverlust aktuell. Und der 12 Interl Autobahn Innsbruck Richtung Kufstein, auch hier dauert es wegen einer Baustelle länger. Auf Höhe Kundl 5-7 Minuten dazu rechnen. Ansonsten läuft es soweit, wenn ihr was seht. Staus oder Blitzer 0512 20 80 85.
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17: Einen sonnigen Montagvormittag, Feiti und Lea da, hi. Servus. Und gleich holen wir Beach-Feeling zu uns nach Tirol mit Katie Anaye. Hathaway ist mit dabei und auch der Robbie Williams.
18: Und vielleicht hat er ja auch sommerliche Aussichten für uns. Leon Waruschitz, 7 Jahre aus Vomp, unser heutiges Sommerwetterkind. Hallo.
23: Hallo.
18: Schön, dass du da bist. Du sagst uns gleich, wie es Wetter wird in den nächsten Tagen.
23: Ja.
17: Super. Wir freuen uns.
18: Freuen wir uns in 10 Minuten.

0: Einen sonnigen Montagvormittag auf Live-Radio. Jetzt haben wir es 13 nach 9. Auf geht's in die letzte Ferienwoche.
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0: Heute freuen wir uns mega, dass der Leon Wauschi 7 Jahre als Fompf bei uns ist. Grüß dich.
2: Hallo.
3: Ja, servus. Du, 7 Jahre, das heißt, du hast die erste Klasse fertig gemacht heuer.
2: Ja.
3: Freust du dich schon auf die zweite?
2: Ja.
3: Was ist denn das besonders Coole an der Schule?
2: Dass man seine Freunde immer sieht.
3: Sehr lässig, ja.
4: Waren lang, gell?
3: Du hast gesagt, du willst sie auch grüßen?
2: Ja.
3: Wen denn noch alle?
2: Meine Oma und meine Opas und Mama und Papa.
0: Oh, schön. Mama und Papa plus Bruder sind ja heute auch da. Grüß euch.
5: Hallo. Hallo.
3: Der Simon, der kleine Bruder, winkt sehr freundlich. Hast du mit dem schöne Sachen erlebt im Sommer auch?
2: Ja, wir waren in Berlin.
0: Oh, cool. Was habt ihr angeschaut? Der Zoo, oder? Bestimmt.
2: Nein, im Zoo nicht. Aber wir waren zum Beispiel in einem Legoland.
0: Boah!
2: Da muss man was suchen und dann gibt es eine Überraschung danach.
3: Das ist so ähnlich wie bei uns. Wir haben vielleicht später auch noch eine Überraschung für dich, aber das musst du zuerst noch verdienen, indem du uns sagst, wie das Wetter wird.
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0: Heute mit Leon Wauschi, 7 Jahre aus Fomp.
2: Es sind heute wieder bis zu 30 Grad möglich. Am Nachmittag kann es Regenschauer und Gewitter geben. Morgen wird es noch heißer und es sollte trocken bleiben.
3: Bravo! Super, Leon! Die Überraschung hat da was damit zu tun, dass du morgen vielleicht das Schwimmwetter noch einmal ausnutzt. Die gehen wir da jetzt dann gleich. Passt das?
2: Ja.
3: Gehst du gern schwimmen?
2: Eigentlich schon.
3: Ja, dann ist das perfekt.
0: Sehr schön. Danke, dass du da warst.
2: Danke. Tschüss.
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16: Montag, schönen Vormittag, 5:30 Uhr. Das Tirolwetter bei Live-Radio mit Lea Singer. Der Start in die neue Woche ist wieder heiß.
17: Heute am 7. September bis zu 30 Grad, morgen am 8. sogar bis zu 32. Also sehr, sehr warm für die Jahreszeit. Aktuell messen wir noch 14 Grad in Siljan, in Jenbach 17 und in Innsbruck 18 Grad. Heute am Nachmittag teils Regenschauer und Gewitter möglich. Die ziehen von Westen her ins Land. Es kann auch stürmisch werden. Die Live-Radio-Vorschau zeigt morgen am Dienstag dann aber nochmal bestes Badewetter. Da bleibt sonnig den ganzen Tag über und wird eben nochmal heißer. Ab Mittwoch kommt dann Abkühlung, maximal noch 23 Grad. Vor allem am Nachmittag wird es nass.
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16: Großer Rettungseinsatz gestern im hinteren Zillertal, Eva Hausberger.
18: Zwei 57-jährige Bergsteiger stürzen am Olperer ab und fallen in eine Gletscherspalte. Beide werden schwer verletzt. Dennoch gelingt es einem der Männer noch, seinen Begleiter zu sichern. Michael Scheder.
19: Zu dem Unfall kommt es beim Aufstieg. Einer der beiden verliert mit seinen Steigeisen in einer Eisflanke den Halt, stürzt und rutscht talwärts. Dadurch wird auch sein Seilpartner mitgerissen. Beide Männer stürzen etwa 50 Meter ab und fallen in eine Gletscherspalte. Einer bleibt bewusstlos auf einer Schneebrücke liegen. Der zweite kann sich trotz seiner schweren Verletzungen aus der Spalte befreien und seinen Kollegen sichern, damit er nicht weiter abstürzt. Zeugen setzen einen Notruf ab. Bergretter, Alpinpolizei und drei Hubschrauber rücken an. Sie bringen die schwerverletzten Männer in die Innsbrucker Klinik.
18: Nach der Arbeit noch einen neuen Reisepass beantragen oder die ID Austria einrichten lassen. Heute gibt es an den Bezirkshauptmannschaften in Tirol wieder einen sogenannten erweiterten Amtstag. Die Bürgerservicestellen haben bis 18 Uhr geöffnet. Und Sport, da freuen sich viele Tiroler Fußballfans. Ende Oktober kommt es in Innsbruck zu einem Tiroler Duell. Der FC Wacker Innsbruck trifft in der dritten Runde des ÖFB Cups auf die WSG Tirol. 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
17: Auch heute braucht es wieder Geduld auf der B179 Fernpassstraße, Reute Richtung Nassereit. Wegen einer Baustelle gibt es hier Überlastung. Ab Bichelbach bis Lähn dauert es 20 Minuten länger. R13 Brenner Autobahn, Innsbruck Richtung Brenner, vor der Baustelle auf der Lueckbrücke ein Plus von 5 bis 7 Minuten. Und gesperrt bis Samstagabend ist die Aldranser Straße zwischen Innsbruck Mitte und dem Schloss Ambras. Ausweichen könnt ihr hier über Ampass. Auch die Buslinie M fährt über die Umleitungsstrecke. Der Sightseeing-Bus fährt in dieser Zeit nur bis zum Innsbrucker Tivoli. Wenn ihr sonst was seht, Staus oder Blitzer, immer gern weitergeben. 05 12 20 80 85. Gute Fahrt.
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0: Montagvormittag in Tirol, hier ist Live-Radio 9.43 Uhr. So, wir lassen unseren Reporter, den Phil Grambacher, trainieren, wie die ganz, ganz großen Tennisstars gerade bei den US Open. Wobei, der Phil ist ja kein Depperter, gell? Der hat sich den feinsten Teil des Trainings rausgesucht, und zwar die Regeneration.
1: In Innsbruck, da steht nämlich ein ganz spezielles Gerät, das sonst eben vor allem Spitzensportler verwenden, damit sie schneller wieder fit werden. Das kann schmerzlindernd und auch entzündungshemmend wirken. Der Novotor bei Corteer. Schauen wir mal, was so ein Gerät mit unserem Phil macht.
2: Phil unterwegs. Nah dran, mittendrin.
3: Es schaut aus wie ein Solarium, es leuchtet allerdings rot und es ist kein Solarium. Irina, wo bin ich denn da jetzt drinnen gelegen?
4: Du hast jetzt das Vergnügen gehabt, noch unseren Novotor kennenzulernen. Das ist ein hochwirksames Gerät mit Nahinfrarotlicht, mit einer speziellen Wellenlänge, die sehr heilend, wenn ich das so sagen darf, unter Anführungsstrichen wirkt.
3: Die Infrarotlampe daheim, die kenne ich. Das heißt, es ist auch ein bisschen warm geworden da drin. Ich muss ja ganz ehrlich sagen, ich bin mir nicht sicher, ob ich nicht kurz eingeschlafen bin.
4: Wäre nicht ungewöhnlich. Also es ist sehr regenerativ. Und die Infrarotlampe kennt man. Aber eben da muss man unterscheiden zwischen Infrarot und Nahinfrarot. Das sind unterschiedliche Wellenlängen und natürlich tausende Male stärker.
3: Ah, und deswegen euer Gerät da super, super fancy. Du hast mir gesagt, in Tennisspielerkreisen sehr beliebt und trotzdem sehr selten das Ganze.
4: Ja, ganz genau. Also Novak Djokovic hat zum Beispiel so ein Gerät bei sich zu Hause. Und wir haben eins in Innsbruck.
3: Jetzt bin ich da drinnen gelegen. Mein Aufschlag wird jetzt aber trotzdem nicht morgen schon funktionieren wie der vom Djokovic. Oder vielleicht doch.
4: Schauen wir mal, probier's einmal aus.

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10: Hier ist das Tirolwetter bei Live-Radio mit Lea Singer und der September ist nochmal richtig sommerlich.
11: Bis zu 30 Grad gibt es heute. Aktuell messen wir noch 14 Grad in Prutz, 17 in Söll und 19 in Innsbruck. Jetzt ist es noch sehr sonnig im Land, nur ein paar dünne Wölkchen. Am Nachmittag können sich lokal dann auch Regen- und Gewitterwolken türmen. Zuerst im Oberland und außer Ferne, später dann im ganzen Land. Die Live-Radio-Vorschau zeigt morgen sogar nochmal heißer. Bis zu 32 Grad am 8. September und da bleibt es sehr sonnig. Gewitter sind, wenn dann, die ganz, ganz große Ausnahme. Also super nochmal in der letzten Ferienwoche zum Baden oder am Berg. Am Mittwoch weiter Umschwung bis zu 23 Grad maximal und der Nachmittag ist nass.
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10: 5 vor 10.
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12: Mit Michael Schäder. In Wien, Niederösterreich und dem Burgenland startet heute das neue Schuljahr und das mit ein paar Neuerungen. Deutschförderung muss etwa nicht mehr verpflichtend in Extraklassen stattfinden. Auch das Kopftuchverbot für Mädchen unter 14 ist neu. Der neue Bundesobmann der Schülerunion, David Markey, hält andere Dinge für wesentlich wichtiger.
13: Es braucht in erster Linie natürlich neue Schulgebäude oder die alten müssen renoviert werden, dass sie klimafit sind. Wir können nicht davon ausgehen, dass die Temperaturen in den nächsten Jahren wieder geringer werden. Das heißt, wir brauchen klimafitte Schulen.
12: Das Kopftuchverbot hält Markey für wenig sinnvoll. Besser wäre es aus seiner Sicht, mit Schulsozialarbeit das Thema dahinter aufzuarbeiten. Die Dürre hat es heuer wieder gezeigt, Österreichs Bauern haben es nicht leicht und das schlägt auf die Psyche. Eine Studie der Donau-Uni Krems zeigt, Landwirten geht es psychisch spürbar schlechter als dem Rest der Bevölkerung. In einer Umfrage mit rund 2000 Teilnehmern haben sie viel häufiger von Depressionen, Ängsten, Schlafproblemen und Stress berichtet, vor allem Geldsorgen und zu viel Arbeit setzen ihnen zu. Auch nach den Gesprächen der US-Unterhändler Steve Witkoff und Jared Kushner in Moskau und Kiew ist weiterhin unklar, welche Vorschläge für eine Friedenslösung sie den Kriegsparteien vorgelegt haben. Offen ist auch, ob die Ukraine und Russland wieder direkt miteinander reden werden. Die USA könnten dabei als Vermittler auftreten. Der ukrainische Präsident Volodymyr Zelensky spricht von gehaltvollen Gesprächen, die aber wenig Zählbares gebracht hätten. Erst der Golf von Mexiko, dann ein See an der Grenze zu Kanada. Und jetzt will US-Präsident Trump offenbar auch noch einen ganzen US-Bundesstaat umbenennen. Aus New Mexico soll New America werden. Kommt nicht in Frage, antwortet die demokratische Gouverneurin von New Mexico. Sie wirft Trump vor, damit von steigenden Benzinpreisen ablenken zu wollen.
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10: B179 Fernpassstraße, Reute Richtung Nasse Reite, es dauert ab Heiterwang 30 Minuten länger wegen einer Baustelle auf Höhe Lehn. A13 Brennerautobahn Innsbruck Richtung Brenner wegen der Baustelle auf der Luigbrücke Matrei am Steinach 10 Minuten plus aktuell. Und B161 Pastorenstraße von Oberndorf nach Kitzbühel dauert es 10 Minuten länger wegen Überlastung. Hier noch die neuesten Blitzer für Tirol, nur bei uns auf Live-Radio. Es blitzt derzeit auf der Hallerstraße, Höhe Physiotherm, danke an unsere Live-Radio-Verkehr. Verkehrsmelder für die Info. Staus und Blitzer gleich melden 0512 20 80 85.
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10: Ich hoffe, ihr hattet ein schönes Wochenende. Spätsommerfinale. Heute Morgen gehe ich am Balkon raus, warm, sonnig und denke mir, boah, ich werde es so vermissen. Aber wir machen das gemeinsam. Noch ist nicht vorbei. Plaudern wir gleich. Jetzt geht's rein in einen prickelnden Montagvormittag. Wir gehen es entspannt an mit 4 Hits am Stück.

Live bei Network am Montagvormittag. Saugt sie nochmal ein die nächsten beiden Tage. Plant heute und morgen so, dass ihr früher aus der Arbeit rauskommt. Liebe Leute, vielleicht die letzten richtigen Spätsommertage. Noch zweimal über 30 Grad. Ich meine, wer weiß, aber auf Nummer sicher gehen. Ab Mittwoch Temperatursturz. Das heißt, planen wir heute und morgen ganz klar. Jetzt schnell reinhauen, flott arbeiten, früher abhauen. Minusstunden dann ab Mittwoch reinholen. Da gibt es dann nur mehr 10 Grad weniger. Dann wird draußen auch das Blitzen weniger Spaß machen. Aktuell sind es noch sehr sommerliche Kontrollen. Frische Info aus dem Live-Radio-Verkehrszentrum. Es blitzt auf der Völser Straße Richtung Innsbruck beim Maisinger. Danke Andreas fürs Anrufen. Gute Fahrt und schönen Montagvormittag. Ab in die neue Woche mit Live-Radio at Work. Jetzt gibt es Amy McDonald's, Cambrats und Bruno Mars.

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17: Mit Eva Hausberger. Für die Tiroler Landesregierung geht's heute nach Osttirol.
18: Die schwarz-rote Koalition ist heute und morgen in Lienz auf Klausur mit einer langen Liste an Themen. Tirol-Reporterin Beate Lehner.
19: Es wird wohl nochmal um die genaue Aufteilung der Aufgaben gehen. Die bisherige Sicherheitslandesrätin Astrid Meyer von der ÖVP ist ja mit Anfang September aus der Regierung ausgetreten. Nachbesetzt wird sie nicht, die Agenten werden aufgeteilt. Außerdem weiter Thema die sogenannte Bauland-Mobilisierungsabgabe, also eine Abgabe für gewidmetes Bauland, das schon seit Jahren nicht genutzt wird. Mit dem Start in den Herbst geht es für die Landesregierung ins Finale. In rund einem Jahr steht die nächste Landtagswahl an.
18: Schwerer Arbeitsunfall gestern in Stafflach im Wipptal. Ein 51-Jähriger wird am frühen Abend von einem Zug erfasst und schwer verletzt. Er ist mit Arbeiten im Gleisbereich beschäftigt, als es zu dem Unfall kommt. Der genaue Hergang ist noch unklar. Der 51-Jährige zieht sich einen offenen Bruch und Prellungen zu. Rettungskräfte bringen ihn in die Innsbrucker Klinik. Und diese Woche ist die Aldranzer Straße wieder gesperrt. Die Sperre hat heute früh begonnen und dauert bis Samstagabend. Sie betrifft den Abschnitt zwischen dem Kreisverkehr Innsbruck-Mitte und dem Schloss Ambras. Hier laufen ja Bauarbeiten für einen neuen Radweg. Der Verkehr wird umgeleitet. 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
17: Ein Blick auf die A13 Brenner Autobahn Innsbruck Richtung Brenner wegen der Baustelle auf der Loegbrücke ab Matrei plus 15 Minuten. Dann B179 Fernpassstraße Reute Richtung Nassereit. Es dauert ab Heiterwang 55 Minuten länger wegen einer Baustelle Höhe Lehn. Und hier noch die neuesten Blitzer für Tirol. Nur bei uns auf Live-Radio Verkehrsmelderin Katrin.
20: In Kreuzes bei der Sennerei, da haben sie sich ein bisschen versteckt, die Polizisten. Blitzen.
17: Danke dir. Und es blitzt auf der Pfälzerstraße Richtung Innsbruck beim Maisinger. Danke auch an Andreas für die Info. Staus und Blitzer gleich melden 0512 20 80 85. Gute Fahrt.
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0: 12 nach halb 11, das ist Live Radio at Work, ab in die neue Woche. Im Herbst jetzt werden die Events wieder hochgeschraubt, vom Fußball bis zum Kino. Wir machen uns eine klasse Zeit.
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2: Ein Filmabend gewidmet den Gletschern. Das Komma in Wörgl zeigt die Dokumentation Requiem in Weiß mit anschließendem Podiumsgespräch. Morgen Dienstag um 19 Uhr im Komma in Wörgl. Der FC Wacker Innsbruck ist zurück in der zweiten Liga. Das nächste Heimspiel im Innsbrucker Tivoli gegen Voitsberg ist am kommenden Freitag, den 11. September um 20.30 Uhr. Tickets gibt's im Ticketshop des FC Wacker. Und Komma Connect in Wörgl, die neue Konzertreihe, diesmal in der Rock Edition, mit 5 Bands ganz im Zeichen des Rock. Am Samstag, den 12. September um 18 Uhr im Komma in Wörgl.
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14: Lito hier mit dem Tirolwetter bei Live-Radio. Noch zweimal richtig Sommer. Heute Sonne bis in den Nachmittag. Später kommen vom Westen dicke Wolken dazu, bringen Regenschauer mit und teilweise auch Gewitter. Es wird nochmal richtig heiß bei bis zu 30 Grad. Aktuell Hochfilzen 20, Innsbruck 21 und Landeck schon 23 Grad. Die Live-Radio-Vorschau. Auch morgen nochmal spätsommerlich, noch heißere 32 Grad maximal. Dazu viel Sonne, paar Wolken zum Durchmischen, aber praktisch kein Regen. Ab Mittwoch dann Temperatursturz, der Sommer ist vorbei, teils gibt es kräftige Regenschauer und nur mehr 23 Grad. Es ist kurz vor 11.
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15: Mit Michael Scheder. Elektroautos sind beim Fahren deutlich günstiger als Benziner. Konkret waren E-Autos in der EU im vergangenen Jahr beim Fahren um 33% günstiger. Das zeigt ein aktueller Bericht des International Council on Clean Transportation. Alexander Fekonia, und auch beim Kaufpreis nähern sich die Preise langsam an.
16: Grund dafür sind fallende Batteriekosten und hohe Treibstoffpreise. Vor allem die steigenden Ölpreise seit Ende Februar haben die Kosten für Benziner zusätzlich in die Höhe getrieben. Auch bei der Anschaffung haben sich E-Autos und Benziner in den größten Fahrzeugsegmenten mittlerweile preislich angeglichen, zeigt eine Auswertung aus Deutschland. Der Anteil von Verbrennern an der EU-Fahrzeugproduktion ist in den letzten 5 Jahren von rund 90 auf ca. 70% gesunken. E-Autos kommen inzwischen auf fast 20%.
15: Und der Trend dürfte so weitergehen. Die Autoren des Berichts gehen davon aus, dass sich E-Autos in Europa noch weiter durchsetzen werden. Nach dem fulminanten Wahlsieg im deutschen Bundesland Sachsen-Anhalt sucht die AfD Partner für eine Regierung. Die als rechtsextremistisch eingestufte Partei hat bei der Wahl gestern rund 44% der Stimmen bekommen, braucht also einen Koalitionspartner. Alle anderen Parteien schließen das aber aus. Nur das BSW wäre dazu bereit, bei Sachthemen mit der AfD zusammenzuarbeiten. Damit müsste die AfD also in eine Minderheitsregierung. Wieder gibt es einen Vorfall in einem Umspannwerk in Deutschland. Ein Feuer hat in der Nacht auf heute in Berlin eines beschädigt, verletzt hat sich zum Glück niemand. Ob es sich um eine Straftat oder einen technischen Defekt handelt, wird noch ermittelt. Parallel fahndet die deutsche Polizei weiter nach einem 48-Jährigen, der hinter mehreren Sabotageangriffen auf das deutsche Stromnetz stecken soll. Im Bekennerschreiben ist von Klimaterrorismus die Rede. Wegen des VW-Abgasskandals gibt es in Österreich aktuell so viele Klagen wie noch nie. Über 400 Dieselverfahren liegen derzeit beim höchsten EU-Gericht. Ein Anwalt vermutet, dass Hersteller wie VW und BMW einzelne Klagen gezielt mit Geld abkaufen, um ein Grundsatzurteil zu verhindern. 2015 ist ja bekannt geworden, dass VW-Motoren in Wirklichkeit viel mehr Abgas ausstoßen als bei Tests angegeben.
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14: A13 Brenner Autobahn Innsbruck Richtung Brenner wegen der Baustelle bei der Lueckbrücke ab Matrei plus 15 Minuten. B179 Fernpaarstraße, Reute Richtung Nassereit, viel los, es dauert ab Heiterwang eine Stunde länger wegen einer Baustelle auf Höhe Lehn. Und hier die neuesten Blitzer für Tirol nur bei uns auf Live-Radio am Götzner Straßl zwischen Völs und Götzens auf halber Strecke bergaufwärts wird geblitzt. Danke Live-Radio-Verkehrsmelder Andreas für die Info. Staus und Blitzer gleich melden 0512 20 80 85.
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14: Warum in Deutschland jetzt zwei Kleinkinder ausgebüxt sind, was die vorgehabt haben, das gibt's gleich unter anderem bei Hashtag heute. Die etwas anderen Meldungen des Tages nach 4 Hits am Stück.

0: Gleich wird nach 11. Live bei der Network am Montag jetzt mit.
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0: Und mit Valentina Leitinger. Und es geht gleich mit richtig spaßig los. In Windeln zum Bahnhof. Zwei Kleinkinder in Deutschland sind ausgebüxt, weil sie Schuhe kaufen wollten, Walli.
2: In Rheinland-Pfalz haben sich die beiden am Samstag in der Früh aus der Wohnung geschlichen und sind zum Bahnhof gelaufen. Da sind sie aufgefallen, weil sie halt nur ihre Windeln angehabt haben. Die Polizei bringt die beiden zwei- bzw. Dreijährigen dann wieder heim. Die Eltern haben noch geschlafen und nichts vom Ausflug der Kinder mitbekommen. Zur Polizei haben die beiden gesagt, dass sie neue Schuhe kaufen wollten.
0: Sensationell. Außerdem eine bayerische Rakete ist zum ersten Mal erfolgreich ins All gestartet.
2: Die bayerische Spektrum-Rakete ist von Norwegen aus in den Weltraum gestartet. Dabei hat die Rakete einen Satelliten ins All gebracht. Das ist der erste Flug dieser Art, der von Europa aus gestartet ist. Es hat aber auch ein paar Anläufe gebraucht. Viermal ist der Start verschoben worden. Einmal sogar wegen einem norwegischen Fischer, der mit seinem Boot einfach in die Sicherheitszone von der Rakete gefahren ist.
0: Und endlich ist soweit. Nach über 60 Jahren gibt es eine neue Nutella-Sorte.
2: Und zwar Nutella mit Erdnuss. Erdnussbutter ist ja vor allem in den USA sehr beliebt. Deswegen gibt es da jetzt zum ersten Mal seit 1965 die neue Nutella-Sorte. Im österreichischen Handel ist die neue Kreation zwar noch nicht zu finden. Vielleicht gibt es sie aber auch bald bei uns Erdnuss-Nutella zum Frühstück.
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9: Mysteriöser Fall im Zillertal, Eva Hausberger.
10: In einem Autohaus in Zell am Ziller entdeckt ein Mitarbeiter gestern eine Leiche in einem abgeschleppten Auto. Bei dem Toten handelt es sich um einen 79-jährigen Mann. Tirol-Reporterin Beate Lehner.
11: Die Umstände des Todesfalls sind noch rätselhaft. Es gibt laut Polizei aber keine Hinweise auf Fremdverschulden. Klar ist bislang nur, dass der Mann am Freitag im Zillertal eine Autopanne hatte. Daraufhin ist das Fahrzeug zu dem Autohaus abgeschleppt worden. Wann und warum sich der 79-Jährige dann wieder in das defekte Auto gesetzt hat, ist noch nicht klar. Der alarmierte Notarzt konnte gestern Abend nur noch seinen Tod feststellen. Eine Obduktion soll jetzt mehr Aufschluss bringen.
10: Spannende Woche für knapp 300 neue Lehrerinnen und Lehrer in Tirol. Sie haben heute mit einer praktischen Vorbereitungsphase in den Schulbetrieb gestartet. Die sogenannte Berufseinstiegswoche mit Workshops, Infoveranstaltungen und Vorträgen findet an den pädagogischen Hochschulen in Innsbruck und Stams statt, um Themen aufzufrischen und zu vertiefen, wie es heißt. Dabei geht es etwa um schulrechtliche Aspekte oder Aufsichtspflichten. Und nach der Arbeit noch einen neuen Reisepass beantragen oder die ID Austria einrichten lassen. Heute gibt es an den Bezirkshauptmannschaften in Tirol wieder einen sogenannten erweiterten Amtstag. Die Bürgerservicestellen haben bis 18 Uhr geöffnet. 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
9: A13 Brennerautobahn Innsbruck Richtung Brenner wegen der Baustelle auf der Luegbrücke ab Matrei immer noch 10 Minuten plus. B179 Fernpassstraße Reute Richtung Nassirei, das dauert ab Heiterwang über eine Stunde länger wegen einer Baustelle Höhe Lehn. Und B169 Zillertalstraße Überlastung talauswärts und Blockabfertigung vor dem Brettwaldtunnel. Staus und Blitzer bitte melden 0512 20 80 85. Gute Fahrt.
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0: Obergeilster Song, das ist Live at Work am Montagvormittag. Also ich schlafe bei offener Schlafzimmertür, das ist absolut klar. Und ihr so?
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21: Hier ist das Tirolwetter bei Live-Radio mit Nora Nöckler. Heute nochmal Sonnenbrille.
22: Die Sonne scheint und es wird heiß. Bis zu 30 Grad gehen sich noch aus. Aktuell messen wir in Linz, in Landeck und in Innsbruck 25 Grad. Im Laufe des Nachmittags mischen dann immer mehr Wolken mit. Am Abend kann es in Osttirol und an der Grenze zu Italien noch regnen oder gewittern. Die Live-Radio-Vorschau. Auch morgen Dienstag ist es nochmal richtig sommerlich. Da gehen sich bei viel Sonne sogar bis zu 32 Grad aus. Am Mittwoch kommt die Abkühlung. Abkühlung. Bei Regen und Gewitter ab Mittag werden es nur noch maximal 23 Grad.
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21: Es ist kurz vor 12.
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2: Mit Michael Schäder. Nach dem historischen Wahlsieg der AfD im deutschen Sachsen-Anhalt gibt es jetzt doch eine Partei, die mit der AfD will und kann. Das Bündnis Sarah Wagenknecht hat sich bereit erklärt, AfD-Spitzenkandidat Ulrich Siegmund ins Ministerpräsidentenamt zu verhelfen. Das BSW wolle sich an einer Brandmauerpolitik nicht beteiligen. Schließlich haben fast 44% die AfD demokratisch gewählt und das sei zu akzeptieren. Ähnlich sieht das Österreichs Integrationsministerin Claudia Bauer. Sehr wohl müsse man der AfD aber Grenzen setzen.
23: Wenn ich mir anschaue, dass hier das öffentliche Schulsystem ausgehöhlt werden soll und damit scheinbar alles besser wird, wenn ich mir ansehe, für welche rechtsradikalen Inhalte hier auch die AfD, insbesondere in Sachsen-Anhalt, eintritt, dann müssen wir dagegen ankämpfen. Das ist unsere oberste Aufgabe.
2: Viele Fragen und hängende Köpfe gibt es beim großen Wahlverlierer, der CDU. Auf Bundesebene will heute Nachmittag Bundeskanzler Friedrich Merz sagen, wie er die Sache sieht. E-Autos sind in der EU im vergangenen Jahr beim Fahren um ein Drittel günstiger gewesen als Benziner. Dank fallender Batteriekosten und hoher Treibstoffpreise. Das zeigt ein Bericht des International Council on Clean Transportation. Bei der Anschaffung haben sich E-Autos und Benziner mittlerweile preislich angeglichen, heißt es in dem Bericht. Der Anteil von Verbrennern an der EU-Fahrzeugproduktion ist in den letzten 5 Jahren von rund 90 auf ca. 70% gesunken. E-Autos kommen inzwischen auf fast 20%. Nach dem Fund eines toten Neugeborenen beim Grenzübergang Nickelsdorf im Jänner gibt es jetzt einen Prozesstermin. Die 5 Angeklagten müssen sich ab dem 21. Oktober vor dem Landesgericht in Eisenstadt verantworten. Angeklagt sind die 17-jährige Mutter des Babys und 4 Familienmitglieder. Es sind 2 Prozesstage geplant. Die Angeklagten sitzen in U-Haft. Wieder haben Anlagebetrüger im Internet zugeschlagen, diesmal in Kärnten. Ein 66-Jähriger hat mehrere 10.000 Euro verloren, nachdem er über eine E-Mail-Werbung auf eine Online-Trading-Plattform aufmerksam geworden ist und dort ein Kundenkonto angelegt hat. Als er den vermeintlichen Brokern Zugriff zu seinem Computer gewährt hat, haben die Täter sein Geld auf niederländische und litauische Konten überwiesen.
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22: Viel los auf der B179 Fernpassstraße, Füssen Richtung Nassereit. Von Reute bis zur Baustelle bei Bichelbach braucht ihr über eine Stunde länger. In der Gegenrichtung Nassereit Richtung Füssen von Lermoos bis zur Baustelle Bichelbach gibt es ein Plus von 10 bis 15 Minuten. A13 Brenner-Autobahn Innsbruck Richtung Brenner von Steinach bis zur Baustelle bei der Lueckbrücke verliert ihr 5 bis 10 Minuten. Staus und Blitzer jederzeit melden unter 05 12 20 80 85. Gute Fahrt.
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21: Lachsnudeln. Danach duftet es bei uns in der Live-Radio-Küche momentan. Kollege Feite hat sein Mittagessen mit mir geteilt. Ein Wahnsinn, der Hund. Danke, Feite. Ich hoffe, ihr habt auch so liebe Arbeitskollegen. Ich teile mit euch jetzt 4 Songs am Stück. You Two, Oliver Rodrigo, Sia und David Guetta. Hier sind die nächsten 4.

0: Gleich Viertel nach 12, hier ist Live Radio Network. Wer von euch hat Lotto gespielt? Unfassbar. Dieses Jahr geht es gefühlt nur um XL-Beträge. Der erste 8-fach-Jackpot der Geschichte ist gerade erst ein paar Wochen her. Da gibt es jetzt schon wieder einen 7-fach-Jackpot. Es ist bereits der dritte heuer. Niemand hat aber gestern wieder die 6 richtigen getippt. Sorry, aber besonders nicht, Kollegin Beate Lehner. Das war bei dir die totale Lotto-Niederlage gestern.
1: Die totale Niederlage, stimmt. Kurz vor Annahmeschluss habe ich gestern noch schnell um 6:15 übers Handy 2 Quick-Tipps abgegeben. Ja, gelinde gesagt war das Glück nicht auf meiner Seite. Aus 2 Tipps eine einzige richtige Zahl. Gewonnen habe ich dementsprechend nur Erfahrung.
0: Oder das Glück einfach für einen größeren Jackpot aufgespart.
1: Vielleicht, hoffentlich. Am Mittwoch geht es beim 7-fach-Jackpot um 8,5 Millionen Euro. Es wird sich schon auszahlen. Es ist der dritte 7-fach-Jackpot dieses Jahr. Einer davon ist ja sogar zum 8-fach-Jackpot geworden. Und es hat auch

0: schon 6 Fachcheckpots dieses Jahr gegeben. Also es geht richtig oft ums große Geld dieses Jahr.
1: Heute übrigens auch Lotto-Geburtstag.
0: Tatsächlich, ja. Am 7. September 1986 hat es die erste Lottoziehung 6 aus 45 mit Joker in der heutigen Form gegeben. Lotto, wie wir es kennen, wird heute also 40 Jahre alt.
1: Wir gratulieren. Geschenk kriegen aber wir hoffentlich vom Lotto. Mahlzeit mit Live-Radio at Work.

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12: 5:30, hier ist das Tirolwetter bei Live-Radio mit Nora Nöckler. Einen der letzten Sommertage genießen.
13: Es ist nochmal schön sonnig und warm mit 26 Grad in Innsbruck und in Kufstein. 30 Grad gehen sich heute vereinzelt noch aus. Im Laufe des Nachmittags mischen dann mehr Wolken mit und es kann vereinzelt regnen oder gewittern. Die Live-Radio-Vorschau, morgen Dienstag ist nochmal richtig heiß. Da gehen sich bei Sonne pur bis zu 32 Grad aus. Am Mittwoch kühlt es dann deutlich ab. Bei Regen und Gewitter werden es nur noch maximal 23 Grad.
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12: Das Kinofest ist wieder da, Valentina Leitinger.
13: Diesen Samstag am 12. September gibt's in allen Tiroler Kinos wieder alle Filme um 5,90 Euro. Heute ist das Programm vorgestellt worden. Alexander Wurzenreiner, Fachgruppenobmann der Tiroler Kinos.
14: Kann man anschauen, natürlich auch noch immer den Spider-Man, die Odyssee, sehr viele Kinderfilme wie Vaiana, Toy Story, die Minions natürlich rauschen in ihrer gelben Manier noch immer über die Leinwand. Ist eh klar und ein ganz tolles bayerisches Produkt, der Steckerlfisch-Fiasko.
13: Generell ist 2026 bis jetzt ein sehr gutes Kinojahr gewesen. Vor allem viele junge Menschen zieht es heuer in die Kinosäle. Schwerer Arbeitsunfall gestern in Staflach im Wipptal. Ein 51-Jähriger wird am frühen Abend von einem Zug erfasst und schwer verletzt. Er ist mit Arbeiten im Gleisbereich beschäftigt, als es zum Unfall kommt. Der genaue Hergang ist noch unklar. Der 51-Jährige zieht sich einen offenen Bruch und Prellungen zu. Rettungskräfte bringen ihn in die Innsbrucker Klinik. Und die Kunsthistorikerin Mariana Schneider übernimmt die Leitung des Taxispalais in Innsbruck, heißt es heute in einer Aussendung. Sie löst im Jänner 2027 die bisherige Leiterin Nina Tabasomi nach 10 Jahren im Amt ab. 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
13: Viel Geduld braucht ihr auf der B179 Fernpassstraße Füssen Richtung Nassereit. Von Reute bis zur Baustelle bei Bichelbach braucht ihr 50 Minuten länger aktuell. In der Gegenrichtung Nassereit Richtung Füssen von Lermoos bis zur Baustelle Bichelbach gibt es ein Plus von 5 bis 10 Minuten. Staus und Blitzer bitte melden unter 0512 20 80 85.
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0: Sonntagmittag, hier ist Live Radio Tuark und wir starten in die letzte Sommerferienwoche. So schnell vergeht die Zeit. Manchen Kids aber dennoch nicht schnell genug wie unserem Live Radio Sommerwetterkind Leon aus Vomp. Der hat nämlich die letzte Ferienwoche schon verplant mit
1: meine Sachen für die Schule herrichten. Viele Stifte, Radiergummis, Spitzer und so weiter.
0: Dass dann alles bereit ist für heute in einer Woche, denn die Vorfreude ist groß.
1: Ich freue mich auf die Schule, auf die Freunde.
0: Ja, endlich wieder andere Leute sehen, gell? Außerhalb der Familie. 9 Wochen lang am Weg mit Papa und Mama. Zeit für Schule. Wir begleiten euch in den Schulstart. Schönen Montag mit Live-Radio.

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20: Schlafen. Schönen Montagnachmittag, hier ist das Tirolwetter bei Live-Radio mit Nora Nöckler und vom Außerfern kommen jetzt immer dichtere Wolken ins Land.
21: Die breiten sich im Laufe des Nachmittags in ganz Tirol aus. Gegen Abend sind da auch ein paar Regenschauer und Gewitter mit dabei. Vor allem in Osttirol und an der Grenze zu Italien wird's nass. Das Ganze bei heißen Temperaturen, vereinzelt können sich noch 30 Grad ausgehen. Die Live-Radio-Vorschau, morgen Dienstag ist es nochmal sonnig und heiß mit bis zu 32 Grad. Übermorgen Mittwoch starten wir dann in den Herbst. Bei viel Regen gehen sich noch maximal 23 Grad aus.
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20: Es ist kurz vor eins.
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24: Mit Sophie Weinhandl. Damit die Menschen in Österreich auch weiterhin aus einer Vielfalt an Radio- und Fernsehsendern wählen können, braucht es faire Rahmenbedingungen. Das fordern heute die österreichischen Privatsender. Denn nur dann könne unabhängiger Journalismus auch in Zukunft finanziert werden, sagt Corinna Drumm, Geschäftsführerin des Verbands österreichischer Privatsender.
25: Wir brauchen erstens eine ORF-Reform, die den gesamten Medienstandort, also nicht nur den ORF, stärkt. Zweitens brauchen wir faire Spielregeln im Wettbewerb mit den globalen Plattformen. Und drittens brauchen private Medien mehr Freiraum, also weniger unnötige Regulierung, mehr Möglichkeiten für Kooperationen. Nur so können Österreichs Medien wirtschaftlich stark genug bleiben, um unabhängigen Journalismus zu finanzieren.
24: Vor allem internationale Plattformen sind zu einer großen Herausforderung für die heimischen Privatmedien geworden. Diese holen immer mehr Werbegeld aus Österreich ab und das macht es für die Privatradios immer schwerer, ihre Angebote zu finanzieren. Gute Nachrichten kommen heute aus der Wirtschaft in der Eurozone. Die ist im Frühjahr stärker gewachsen als erwartet. Die Wirtschaftsleistung hat im Vergleich zu den Monaten davor um insgesamt 0,6% zugelegt. In Österreich ist die Wirtschaft im Frühjahr zum ersten Mal seit 18 Monaten wieder geschrumpft. Nach dem historischen Wahlsieg der AfD in Sachsen-Anhalt gibt es jetzt doch eine Partei, die mit der AfD kann und will. Das Bündnis Sarah Wagenknecht will AfD-Spitzenkandidat Ulrich Siegmund bei einem dritten Wahlgang zum Ministerpräsidenten verhelfen. Die Entscheidung der Wählerinnen und Wähler sei zu akzeptieren, heißt es beim BSW. Beim Wahlverlierer CDU gibt es dagegen viele Fragezeichen. Heute will sich Kanzler Merz dazu äußern. Und in Österreich werden immer weniger Briefe verschickt. Rund 110 Millionen Briefe hat die Post in den ersten drei Monaten dieses Jahres zugestellt. Das sind um 9% weniger gewesen als im Vorjahr. Gleichzeitig werden immer mehr Pakete versandt. 105 Millionen alleine von Jänner bis Ende März.
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21: Einen langen Geduldsfahren braucht ihr auf der B179 Fernpassstraße, Füssen Richtung Nassereit, von Reute bis zur Baustelle bei Bichelbach braucht ihr über eine Stunde länger. In die Gegenrichtung Nassereit Richtung Füssen, von Lermoos bis zur Baustelle Bichelbach gibt es ein Plus von 10 Minuten. Und B177 Seefelder Straße, Seefeld Richtung Zierl, von Reit bis zur Linzer Kurve gibt es ein Plus von 5 Minuten. Staus und Blitzer bitte melden 0512 20 80 85. Gute Fahrt.
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20: Ab nächster Woche haben wir täglich einen feinen Wellness-Tag für euch zu gewinnen. Wird lustig, das Spielchen. Wie, was, wo auch ihr euch den schnappt, besprechen wir gleich nach 4 Hits am Stück.

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1: 5:05, hier ist Live Radio Network. Frische Info aus dem Live-Radio-Verkehrszentrum. Vorsicht auf der A13 Brenner Autobahn, Nora.
2: Innsbruck Richtung Brenner. Kurz vor der Ausfahrt Innsbruck Süd liegt ein Holzblock mitten auf der Straße. Fahrt in diesem Bereich bitte vorsichtig.
1: Wir halten euch da natürlich am Laufenden. Nächstes ausführliches Info-Update dann gleich wieder um 5:05.
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0: Gleich Viertel nach eins. Das ist Live at Work am Montagnachmittag. 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
21: 5 vor halb 2.
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21: Sportlich, Valentina Leitinger.
1: 50 Tage voller Bewegung. Auch in Tirol gibt es in den kommenden Wochen zahlreiche Sportangebote. Hintergrund ist eine österreichweite Aktion für mehr Bewegung und heute geht's los. Tirol-Reporterin Eva Hausberger.
21: Grundsätzlich sollten Erwachsene pro Woche auf 150 Minuten Bewegung kommen. Um Menschen für einen aktiven Alltag zu motivieren, startet heute die Initiative 50 Tage Bewegung. Gemeinden, Sportvereine und Organisationen in ganz Tirol machen mit. Sie bieten bis zum Nationalfeiertag etwa Wanderungen, Tanzstunden, Yoga-Treffen oder Power-Workouts an. Österreichweit gibt es rund 1300 Veranstaltungen für Kinder und Erwachsene. Zu finden auf gemeinsambewegen.at.
1: Ein neues ÖAMCC-Portal verbindet Car- und Bikesharing. Easyway heißt das neue Angebot. Damit können alle ÖAMCC-Mitglieder, die zum Beispiel mit dem Zug unterwegs sind, für die letzten Kilometer ein Sharing-Fahrzeug benutzen. Ziel des Angebots ist es, mobil zu sein, dabei aber auch Kosten und Ressourcen zu sparen. Und Grund zum Feiern gibt's für die Tiroler Rankler bei der Alpenländer-König-Meisterschaft. In Salzburg hat Stefan Gastel aus der Wildschönau gestern den Titel nach Hause geholt. Der Osttiroler Matthäus Gander rankelt sich im Jugendbewerb ebenfalls auf den ersten Platz. 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
23: Viel los auf der B179 Fernpassstraße Füssen Richtung Nassereit. Von Reute bis zur Baustelle bei Bichelbach braucht ihr eine Stunde länger. In die Gegenrichtung Nassereit Richtung Füssen von Leermoos bis zur Baustelle Bichelbach gibt es ein Plus von 5 bis 10 Minuten. Staus und Blitzer jederzeit melden unter 0512 20 80 85. Gute Fahrt!
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0: Montagnachmittag, hier ist Live Radio at Work und heute in einer Woche.
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7: 5 vor 2, hier ist das Tirolwetter bei Live-Radio mit Nora Nöckler und heute wird's noch nass.
8: Im Laufe des Nachmittags ziehen immer größere Quellwolken über Tirol. Gegen Abend gibt's dann Regen oder Gewitter. Am meisten davon in Osttirol und im Unterland. Es bleibt aber warm. Aktuell messen wir in Innsbruck und in Zell 27 Grad, in St. Johann sind's 28 Grad. Bis zu 30 werden es heute noch. Die Live-Radio-Vorschau. Morgen Dienstag ist voraussichtlich der letzte heiße Sommertag. Da gibt's viel Sonne und bis zu 32 Grad. Am Mittwoch ist es dann deutlich kühler, nur noch maximal 23 Grad. Dazu gibt es ab Mittag schon Regen.
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9: Mit Sophie Weinhandl. Bei den Kindergärten und Kinderkrippen gibt's noch viel zu tun in Österreich. In den vergangenen Jahren sind zwar viele Betreuungseinrichtungen gebaut und ausgebaut worden, das hat aber die Vereinbarkeit von Familie und Beruf nicht wirklich verbessert, zeigt eine Studie des Instituts für Familienforschung. Ein Grund dafür sind die Öffnungszeiten, sagt Studienleiter Markus Keindl.
10: An den Öffnungszeiten insgesamt hat sich allerdings im Betrachtungszeitraum 2016 bis 2022 relativ wenig geändert. Die sind weitgehend konstant geblieben. Der Ausbau war eher im quantitativen als im qualitativen Bereich.
9: Am längsten geöffnet haben die Kindergärten und Krippen in Wien im Schnitt 12,5 Stunden am Tag. Am kürzesten offen sind sie in Tirol und in der Steiermark mit durchschnittlich 8 Stunden. Die erste Straßenbrücke verbindet ab jetzt Russland mit dem fast komplett abgeschotteten Nordkorea. Die Brücke verläuft über den Grenzfluss Tumen, berichten russische Medien heute. So soll die Beziehung von Russland und Nordkorea noch enger werden. Schon jetzt liefert Nordkorea Rüstungsgüter für den Ukraine-Krieg an das russische Militär. Damit die Menschen in Österreich auch weiterhin aus einer Vielfalt an Radio- und Fernsehsendern wählen können, braucht es faire Rahmenbedingungen. Das fordert heute der Verband österreichischer Privatsender. Denn nur dann könne unabhängiger Journalismus auch in Zukunft finanziert werden. Vor allem internationale Plattformen sind zu einer großen Herausforderung für die heimischen Privatmedien geworden, weil sie immer mehr Werbegeld aus Österreich abholen. Überraschung beim österreichischen Skiverband. Der fünffache Paralympicsieger und vierfache Weltmeister Johannes Aigner pausiert seine Skikarriere. Er will sich auf die Matura konzentrieren und startet heuer nicht im Weltcup. Ob er danach zurück in den Spitzensport kommt, lässt Aigner noch offen.
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8: Einiges los auf der B179 Fernpassstraße. Füssen Richtung Nasserreith. Von Heiterwang bis zur Baustelle bei Bichelbach braucht ihr eine Stunde länger. Staus und Blitzer bitte melden 0512 20 80 85. Gute Fahrt.
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7: Lito hier mit drei Songs aus eurem Lieblingsjahrzehnt. Mit dabei Alicia Keys und Jay-Z, Empire State of Mind. Dann der Ketchup-Song Acereche von Las Ketchup. Und OPM, Heaven is a Halfpipe. Los geht's, habt einen feinen Montagnachmittag.

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1: Ein Filmabend gewidmet den Gletschern. Das Komma in Wörgl zeigt die Dokumentation Requiem in Weiß mit anschließendem Podiumsgespräch. Morgen Dienstag um 19 Uhr im Komma in Wörgl. Der FC Wacker Innsbruck ist zurück in der zweiten Liga. Das nächste Heimspiel im Innsbrucker Tivoli gegen Voitsberg ist am kommenden Freitag, den 11. September um 20.30 Uhr. Tickets gibt's im Ticketshop des FC Wacker. Und Komma Connect in Wörgl, die neue Konzertreihe, diesmal in der Rock Edition, mit 5 Bands ganz im Zeichen des Rock. Am Samstag, den 12. September um 18 Uhr im Komma in Wörgl.
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16: 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Das Tirol-Update. mit Valentina Leitinger um kurz vor 3:30. Mysteriöser Fall im Zillertal. In einem Autohaus in Zell am Ziller entdeckte ein Mitarbeiter gestern eine Leiche in einem abgeschleppten Auto. Bei dem Toten handelt es sich um einen 79-jährigen Mann. Tirol-Reporterin Beate Lehner.
17: Die Umstände des Todesfalls sind noch rätselhaft. Es gibt laut Polizei aber keine Hinweise auf Fremdverschulden. Klar ist bislang nur, dass der Mann am Freitag im Zillertal eine Autopanne hatte. Daraufhin ist das Fahrzeug zu dem Autohaus abgeschleppt worden. Wann und warum sich der 79-Jährige dann wieder in das defekte Auto gesetzt hat, ist noch nicht klar. Der alarmierte Notarzt konnte gestern Abend nur noch seinen Tod feststellen. Eine Obduktion soll jetzt mehr Aufschluss bringen.
16: Brand im Heizungskeller. In Innsbruck dringt heute Vormittag dichter Rauch aus dem Keller eines Mehrparteienhauses in Amras. Die Berufsfeuerwehr Innsbruck, die Freiwillige Feuerwehr Amras und die Rettung sind im Einsatz. Der Brand kann schnell unter Kontrolle gebracht werden. Was das Feuer ausgelöst hat, ist noch nicht bekannt. Und der Schwarzer Adrian Mayer ist österreichischer Poetry Slam Meister. Unter seinem Künstlernamen Geist des Frühlings setzt er sich am Samstag beim Finale im Stadttheater Klagenfurt durch und holt Gold. Auf dem zweiten Platz landet Anna-Maria Mühlbacher, ebenfalls eine Schwarzerin. 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
18: Mit Laura Schön und wir schauen gleich wieder ins Außerfern zu unserem Stau-Hotspot heute auf der B179 Fernpassstraße. Reute in Fahrtrichtung Nassereith. Es staut sich wegen der Baustelle bei Bichelbach, dauert aktuell bis zu 50 Minuten länger, dadurch aber auch Stau durchs Ortsgebiet von Heiterwang, hier aktuell ein Plus von 10 Minuten. Ansonsten aber läuft's, wenn ihr noch was entdecken solltet, Staus und Blitzer. Gerne melden unter 0512 20 80 85. Dankeschön und gute Weiterfahrt.
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0: Ja, wie muss es denn bei euch daheim sein in der Nacht? 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
1: Wie ist denn das bei euch? 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
18: 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Das Tirolwetter auf Live-Radio mit Beate Lena. Schönen Nachmittag. Für die Sonne wird es jetzt schwerer. Es zieht jetzt am Nachmittag immer mehr zu. Am Abend können heute auch noch Regenschauer und Gewitter mit dabei sein. Am ehesten nass wird es in Osttirol. Die Temperaturen aktuell in Kufstein und Imst 28 Grad, in Innsbruck 27 bis zu 30 Grad sind heute Nachmittag noch möglich. Die Live-Radio-Vorschau. Morgen Dienstag wird es nochmal hochsommerlich heiß, bis zu 32 Grad Schwimmbadwetter. Am Nachmittag und Abend sind vereinzelt Regen und Gewitter dabei. Am Mittwoch dann eine Kaltfront im Anmarsch auf Tirol, viele Wolken und ab Mittag Regen und Gewitter, maximal nur noch 23 Grad am Mittwoch.
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19: Mit Sophie Weinhandl. Nach dem Sieg der AfD bei der Landtagswahl in Sachsen-Anhalt und dem Debakel für die CDU ist Bundeskanzler Friedrich Merz zutiefst schockiert, wie er sagt. Dieses Ergebnis hat er so nicht erwartet. Mit dem gestrigen Tag hat sich nicht nur in Sachsen-Anhalt etwas verändert, sondern in ganz Deutschland. Für Merz ist das ein Wahlergebnis,
20: mit dem wir nicht zur Tagesordnung übergehen können. Wir tun das nicht. Das macht etwas mit uns, auch mit mir persönlich. Und ich muss einräumen, dies ist die schwerste Wahlniederlage, die die CDU seit Jahren, seit Jahrzehnten auch eingefahren hat.
19: Zur Debatte rund um seine Person sagt Merz, dass er entschlossen mit seinem Reformkurs weitermachen will, denn Deutschland brauche grundlegende Reformen. Wieder sorgt ein europäischer Autobauer mit Einsparungen für Schlagzeilen. Der britische Luxusautobauer Jaguar Land Rover streicht 4.000 Stellen in den kommenden 2 Jahren. Das soll fast 2 Milliarden Euro einsparen. Jaguar Land Rover ist der größte Autobauer Großbritanniens und kämpft wie viele andere mit schwacher Nachfrage und Konkurrenz aus China. Bei den Kindergärten und Kinderkrippen gibt's noch viel zu tun in Österreich. In den vergangenen Jahren sind zwar viele gebaut und ausgebaut worden, das hat aber die Vereinbarkeit von Familie und Beruf nicht wirklich verbessert, zeigt eine Studie des Instituts für Familienforschung. Bei den Öffnungszeiten hat sich nämlich wenig getan. Am längsten geöffnet haben die Kindergärten und Krippen in Wien, im Schnitt 12,5 Stunden. Am kürzesten offen sind sie in Tirol und der Steiermark, mit durchschnittlich 8 Stunden. Und das beste Tiramisu wird Anfang Oktober im italienischen Treviso gekürt. Rund 600 Tiramisu-Hersteller aus der ganzen Welt machen bei der Weltmeisterschaft mit. Die Tiramisu-WM steigt am 9. und 10. Oktober. Und dafür werden noch 130 Hobbyjuroren gesucht, auch aus Österreich. Bewerben kann man sich ab 12. September online unter tiramisuworldcup.com.
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18: Weiterhin langer Stau auf der B179 Fernpassstraße, Reute Richtung Fernpass. Es staut sich vor der Baustelle bei Bichelbach. Aktuell reicht der Stau zurück bis Reute Süd, 50 Minuten plus. Und dadurch auch Stau durchs Ortsgebiet von Heiterwang, hier ein Plus von 10 Minuten. Wenn ihr noch was seht, Staus und Blitzer jederzeit gern melden. 0512 20 80 85. Danke, gute Fahrt.
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21: So, Mikrofon. Ist das da, glaube ich, oder?
18: Kennst dich noch aus, ja?
21: Ja, ich bin wieder da. Freue mich nach 5 Wochen Sommerpause und ihr seid auch offenbar wieder da. Freut mich auch besonders. Der Sommer geht ja langsam in die Zielgerade. Die letzte Ferienwoche läuft und für viele beginnt ja bald wieder der Ernst des Lebens. Aber keine Sorge, am Nachmittag bleibt es bei Live Radio alles andere als ernst. Ich begleite euch wieder täglich Richtung Feierabend mit viel guter Musik, den verrücktesten Schlagzeilen des Tages und versprochen wieder viel schlechten Gags. Also, der Nachmittag hat wieder einen Sinn. Oder Unsinn, je nachdem.

0: Schönen ersten Montag im September 2026.
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0: Endlich wieder zurück aus der Sommerpause. Ich hoffe, ihr habt auch einen richtig feinen Sommer oder auch feinen Urlaub gehabt. Wir waren ja in Portugal. Ist sehr schön dort. Und haben uns in Portugal auch ein Auto ausgeliehen. Und da habe ich sehr lachen müssen. Muss ich unbedingt erzählen. Und zwar gibt es in Portugal, was ich überhaupt noch nie gesehen. Und zwar gibt es in Portugal, kein Scherz, Bestrafungsampeln an der Straße. Gibt es tatsächlich. Also da fährst du in den Ort rein, siehst das Ortsschild und die 50er-Tafel. Und wenn du zu schnell in diesen Ort reinfährst, also schneller als 50, bleibt dann die Ampel, die einfach an der Straße steht, ohne Zebrastreifen, auf Rot. Und du musst 20 Sekunden stehen bleiben, dass du weiterfahren darfst. Ich finde das eigentlich genial, oder? Also du wirst nicht geblitzt, kriegst keinen Strafzettel, aber du wirst einfach so, ja, wie ein kleines Kind quasi in die Ecke gestellt und darfst einmal 20 Sekunden über dein Verhalten nachdenken. Und dann schaltet die Ampel auf Grün. Die Bestrafungsampel. Finde ich cool. So quasi à la Kaufi, du stellst dich jetzt mal 20 Sekunden in die Ecke und denkst drüber nach, was du gemacht hast. Ja. Die pädagogische Variante vom Radargerät. Wie schön, die Portugiesen, glaube ich, haben damit was geschafft, woran Eltern seit Jahrhunderten arbeiten. Konsequenzen, die sofort wirken.

Nach der Sommerpause geht's endlich wieder los. 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Ich darf euch ab sofort wieder mit den verrücktesten Schlagzeilen des Tages, guter Musik und schlechten Gags Richtung Feierabend begrüßen.

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1: Mit Valentina Leitinger um kurz vor 3:30. 2 Jahre Stadionverbot. Diese Strafe setzt es jetzt für 15 Wacker-Fans nach einer Schlägerei bei einem Spiel in Alzach. Die Tiroler Fans haben die Vorarlberger angegriffen, auch 3 Polizisten sind verletzt worden. Knapp 10 Monate nach dem Spiel haben der ÖFB und die Bundesliga jetzt die Entscheidung gefällt, berichtet heute die Tiroler Tageszeitung. Auch juristische Konsequenzen können noch folgen, die Ermittlungen laufen. Wegen einem Stromausfall in Kirchberg sitzen am Freitagnachmittag 15 Personen in der Fleckealmbahn fest. Die Bahn steht rund 1,5 Stunden still. Mittels Notbetrieb können die Fahrgäste dann evakuiert werden. Auch heute ist der Stromausfall noch Gesprächsthema. Der Grund ist immer noch unbekannt. Und die Kunsthistorikerin Mariana Schneider übernimmt die Leitung des Taxispalais in Innsbruck, heißt es heute in einer Aussendung. Sie löst im Jänner 2027 die bisherige Leiterin Nina Tabasomi nach 10 Jahren ab. 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
21: Mit Beate Lehner, weiterhin langer Stau auf der B179 Fernpassstraße, Reute Richtung Fernpass. Es staut sich weiterhin vor der Baustelle bei Bichelbach. Aktuell reicht der Stau bis Heiterwang Nord zurück. Momentan 40 Minuten mehr und dadurch auch Stau durchs Ortsgebiet von Heiterwang. Hier ein Plus von 10 Minuten. Ansonsten läuft's. Staus und Blitzer jederzeit gerne melden. 0512 20 80 85. Danke und gute Fahrt.
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0: Kaufis Rush Hour ist wieder zurück aus der Sommerpause. Hier ist Live-Radio, mehr Spaß von 3 bis frei. Mit der Frage, wie war denn so euer Sommer 2026?
1: Sehr sonnig und heiß. Bisschen in die Berge, bisschen am Meer. In Spanien bin ich gewesen und in Kroatien.
0: Schön braun bist du
1: da. Ja, danke. Schwindet schon wieder leider da bei den Temperaturen und beim Wetter da.
0: Der Herbst kommt schon langsam, gell?
1: Ja, ist auch gleich. Es war heiß genug jetzt, glaube ich. Tut es einmal schön langsam wieder.
0: Und wie war dein Sommer heuer?
2: Wunderbar. Ich bin Lehrer, also habe ich auch Sommerferien gehabt. Wir waren einmal auf Urlaub in Kaprun, aber sonst war ich immer da. Wandern und so.
0: Und jetzt hast du wieder Motivation fürs neue Schuljahr, das nächste Woche losgeht.
2: Genau.
0: Alles Gute und hoffentlich brave Schüler.
2: Ja, hoffe ich auch. Danke.
0: Wie war euer Sommer 2026? Was nimmst du an Erinnerungen mit? Was war schön?
3: Es war ein schöner Sommer. Also sehr schönes Wetter, sehr warm.
0: Und du grinst, wie heißt der Ferienflirt? Ist das der er oder?
3: Wir sind alle Arbeitskollegen.
0: Wie war dein Sommer?
4: Super, viel erlebt. Einmal auf Mallorca, einmal am Gardasee, also besser hat es nicht sein können. Neu in der Bank angefangen, also ja, voll cool.
0: Wie war denn dein Sommer? Du grinst auch sehr schön, hast schöne Erinnerungen.
3: Ja, fein, warmes Meer, Spanien.
0: Wie heißt er denn der Spanier, wenn du grinst?
3: Nein, ja.
0: Nimm die Erinnerungen noch lang mit, dass sie dich motivieren ein bisschen.
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0: Das ist einmal eine richtig tolle Schlagzeile. Eine Woche vor Schulbeginn bei uns in Tirol.
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0: Jedes zweite Kind in Tirol kommt täglich zu Fuß oder mit dem Radl zur Schule oder in den Kindergarten. Kann man nur sagen, bravo an die sportlichen Kids. Aber gut, wie sollten die sonst in die Schule kommen? Haben ja wahrscheinlich noch keinen Führerschein. Aber was ja schön ist, mit dem Rad zur Schule ist ja auch nachhaltig. Außer natürlich Mama oder Papa fahren hinterher mit dem SUV und schauen, dass nichts passiert. Da nicht, aber sonst Daumen nach oben. Und auch toller Nebeneffekt natürlich, die Kinder lernen so auch den Straßenverkehr kennen. Zum Beispiel, dass ein Zebrastreifen für manche Autofahrer eher Dekoration ist.

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19: Hier ist das Tirolwetter bei Live-Radio mit Nora Nöckler. Die Wolken am Tiroler Himmel werden jetzt immer mehr und schieben sich vor die Sonne. Bis zum Abend kommen auch Regen und Gewitter dazu, am ehesten in Osttirol. Die Temperaturen sind spätsommerlich warm. Wir messen in Roppen 28 Grad, in Innsbruck 27 und in Siljan 23 Grad. Die Live-Radio-Vorschau. Der Dienstag bringt nochmal Badewetter bei bis zu 32 Grad. Am Nachmittag können aber stellenweise Regen und Gewitter mit dabei sein. Wetterwechsel gibt's dann am Mittwoch, eine Kaltfront kommt und es gehen sich nur noch maximal 23 Grad aus. Dazu Regen, vor allem am Nachmittag.
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21: Schönen Montagnachmittag, es ist 5 vor 4.
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23: Mit Sophie Weinhandl. Was tun bei einem Blackout? Wie hoch ist die Hochwassergefahr am eigenen Wohnort? Eine neue Zivilschutz-App soll das ab sofort beantworten. Nach monatelangem Testbetrieb ist die App Ziva heute offiziell gestartet. Sie warnt in Echtzeit vor Gefahren wie Unwettern, Bränden oder Stromausfällen und schickt dazu aufs Handy, was zu tun ist. Und das auf einen selbst zugeschnitten, erklärt der Präsident des österreichischen Zivilschutzes Andreas Hanger.
24: Man definiert ganz einfach in dieser App, streng datenschutzrechtlich geprüft, seine persönliche Lebenssituation und man bekommt nur mehr dann die Informationen, die für einen persönlich relevant sind. Wir wollen mit dieser Zivilschutz-App auch unmittelbar Informationen geben, was der Einzelne in seiner Haushaltssituation an Informationen braucht.
23: Dazu gibt es in der App persönliche Vorsorge-Checklisten, ebenfalls abgestimmt auf Wohnort und Haushalt. Die Staatsanwaltschaft Klagenfurt ermittelt wegen versuchten Mordes gegen eine Mutter aus Oberkärnten. Die Frau soll versucht haben, ihren 5-jährigen Sohn mit einem Polster zu ersticken. Ihr Partner soll noch rechtzeitig eingeschritten sein. Die 43-Jährige war zurechnungsfähig und nüchtern. Bei der Einvernahme hat sie gesagt, dass sie ihr Kind nicht umbringen, sondern einschüchtern wollte. Der Bub habe den Hund der Familie getreten. Die Mutter ist in U-Haft, die Ermittlungen laufen noch. Deutlich mehr Unfälle auf Schulwegen hat es im Vorjahr gegeben. Darauf macht der Verkehrsclub Österreich zum heutigen Schulstart in Ostösterreich aufmerksam. 537 Unfälle sind auf dem Weg zur oder von der Schule passiert, um 118 mehr als 2024. Dabei sind 577 Kinder verletzt worden. In Tirol ist ein Kind ums Leben gekommen. Der VCÖ wünscht sich deshalb mehr 30er-Zonen und übersichtlichere Straßenübergänge. Und die Filmfestspiele von Venedig kurbeln den Tourismus der Stadt gerade ordentlich an. Die Auslastung bei den Unterkünften, die man online buchen kann, ist auf fast 74% gestiegen. Das ist ein Anstieg von mehr als einem Fünftel im Vergleich zum Vorjahr. Österreicher und Deutsche machen dabei einen großen Teil der Buchungen aus.
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19: Weiterhin langer Stau auf der B179 Fernpassstraße, Reute Richtung Fernpass. Es staut sich vor der Baustelle bei Bichelbach zurück bis Heiterwang Nord. Da gibt es 40 Minuten mehr. Dadurch auch Stau durchs Ortsgebiet von Heiterwang und ein Plus von 10 Minuten. Staus und Blitzer bitte melden 0512 20 80 85.
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21: Der Sommer ist auf der Zielgeraden, die Sommerferien fast vorbei und langsam heißt es wieder willkommen zurück im Ernst des Lebens. Außer hier, denn Kaufis Rush Hour ist wieder da. Freue mich riesig, wieder jeden Nachmittag mit euch zu verbringen, mit guter Musik, mit jeder Menge gute Laune und den verrücktesten Geschichten des Tages. Schönen Montag!

0: Das ist wirklich auch impossible. Ein skurriler Unfall in mir, das auf der Sommerrodelbahn.
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0: Ein 65-Jähriger ist in mir, das mit seinem 4-jährigen Enkel auf der Sommerrodelbahn unterwegs, als plötzlich eine Kuh auf der Strecke steht. Kommt zum Zusammenstoß. Zum Glück wird der Opa nur leicht verletzt, kann selber noch mit der Sommerrodelbahn von mir das nach unten fahren. Aber verrückt, oder? Da reißt sich, glaube ich, schon, oder? Wenn du Sommerrodelbahn fährst und plötzlich steht eine Kuh mitten auf der Bahn. Wahrscheinlich der erste Fall von Wildwechsel auf einer Sommerrodelbahn. Aber das ist halt, oder? Tiroler Freizeit, Park Action, Adrenalin, Geschwindigkeit und plötzlich halt Landwirtschaft irgendwo auf der Strecke. Ja. Bin mir sicher, die Kuh hat vermutlich genauso blöd geschaut wie die beiden Rodler. Also normalerweise heißt es auf der Sommerrodelbahn Hände am Bremshebel, jetzt auch Hände am Bremshebel und Augen nach vorne. Könnte eine Kuh irgendwo auf euch zukommen. Klassischer Fall von mutwilliger Behinderung. Ja. Wobei, einen Vorteil hat die Sache, ich bin mir sicher, der 4-jährige Enkel hat jetzt schon die geilste Sommerferienerzählung im Kindergarten.
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0: Ausgabe Nummer 1 von Kaufis Rush Hour nach der Sommerpause. Darf euch wieder begleiten in den Feierabend ab sofort mit den verrücktesten Schlagzeilen des Tages, mit vielen schlechten Gags und natürlich auch mit guter Musik. Und ihr habt es auch in der Show wieder, wie immer, jeden Tag was zu sagen. Und zwar bei einem kleinen Songduell dürft ihr entscheiden, mit welchem Song wir jeden Tag um 18 Uhr nach Hause fahren. Denn sich
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0: Und heute zum Staffelstart von Staffel 2 suchen wir natürlich ganz passend den perfekten Song mit der 2 im Titel. Was darf sein heute zum Nachhausefahren um 18 Uhr? Entweder Blur mit was Flottem. Song Number 2. Oder noch was Gemütliches. Anne Lee von der Bravo Hits Volume 26. Two times. Jetzt mitvoten, liveradio.tirol/kaufis-rushhour. Ihr seid die Musikchefs. Ergebnissong läuft wie immer um 18 Uhr.

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2: Hier ist das Tirolwetter bei Live-Radio mit Nora Nöckler. Sonne und Wolken wechseln sich jetzt ab. Am Abend wird es auch noch nass. Speziell in Osttirol und im Unterland gibt es immer wieder Schauer und Gewitter. Dazu ist noch richtig warm. In Innsbruck messen wir 26 Grad, in Kufstein und in Haiming sind es noch 27 Grad. Die Live-Radio-Vorschau. Auch morgen Dienstag ist es nochmal sommerlich. Da gehen sich bei viel Sonne sogar bis zu 32 Grad aus. Am Mittwoch kommt dann die Abkühlung bei Regen und Gewitter. Ab Mittag werden es nur noch maximal 23 Grad.
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20: Mit Valentina Leitinger um kurz vor 16:30. Das Kinofest ist wieder da. Diesen Samstag am 12. September gibt's in allen Tiroler Kinos wieder alle Filme um 5,90 Euro. Heute ist das Programm vorgestellt worden. Alexander Wurzenreiner, Fachgruppenobmann der Tiroler Kinos.
21: Kann man anschauen, natürlich auch noch immer den Spider-Man, die Odyssee, sehr viele Kinderfilme wie Vaiana, Toy Story, die Minions natürlich rauschen in ihrer gelben Manier noch immer über die Leinwand. Ist eh klar und ein ganz tolles bayerisches Produkt, der Steckerlfisch-Fiasko.
20: Generell ist 2026 bis jetzt ein sehr gutes Kinojahr gewesen. Vor allem viele junge Menschen zieht es heuer in die Kinosäle. Nach der Arbeit jetzt noch einen neuen Reisepass beantragen oder die ID Austria einrichten lassen. Heute gibt es an den Bezirkshauptmannschaften in Tirol wieder einen sogenannten erweiterten Amtstag. Die Bürgerservicestellen haben noch bis 18 Uhr geöffnet. Und Grund zum Feiern gibt es für die Tiroler Rankler bei der Alpenländer-Königmeisterschaft. In Salzburg hat Stefan Gastel aus der Wildschönau gestern den Titel nach Hause geholt. Der Osttiroler Matthäus Gander rankelt sich im Jugendbewerb ebenfalls auf den ersten Platz. 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
2: Weiterhin viel los auf der B179 Fernpassstraße. Füssen Richtung Nassereit, von Heiterwang bis zur Baustelle bei Bichelbach braucht ihr noch eine halbe Stunde länger. Und Stau in Innsbruck bei der Baustelle bei der Grasmarkkreuzung gibt es in Fahrtrichtung Tivoli 5 Minuten plus. Staus und Blitzer bitte jederzeit melden unter 0512 20 80 85.
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0: schönen Nachmittag heute an die Carina aus Vomp. Grüß dich.
1: Hallo.
0: Neuer, frischer Agathe-Bauer-Song in der ersten Ausgabe von Staffel 2 von Kaufisch Waschauer. Aus welchem Song hörst du was Lustiges Deutsches heraus? Erzähl.
1: Im Song Buffalo Soldier von Bob Marley.
0: Oh, coole Nummer. Buffalo Soldier. Rasta-Song, ja, das ist eine schöne Nummer. Und wo ist da deine deutsche Stelle? Wo singt Bob Marley auf Deutsch?
1: Und zwar bei Sekunde 40, hör raus, wenn da einer leise stöhnt.
0: Wenn da einer leise stöhnt. Okay, hören wir es uns kurz an. Wenn da einer leise stöhnt. Ja, tatsächlich. Wenn da einer leise stöhnt. Was war da? Eindeutig, sensationell. Danke dir, Carina. Liebe Grüße nach Vomp.
1: Liebe Grüße zurück.
0: Und wenn auch hier lustige Sachen raus oder Songs, die die Interpreten nicht so gemeint haben, gebt Bescheid, liveradio.tirol/kaufis/rushhour, denn auch morgen heißt es wieder um kurz nach 4:30.
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0: 3:45, schönen Montag mit Live-Radio und da freuen sich viele Tiroler Fußballfans.
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0: Was für ein cooles Spiel. In der dritten Runde des ÖFB Cups gibt es Ende Oktober in Innsbruck das Tiroler Derby. FC Wacker Innsbruck trifft auf WSG Tirol. Für die Fans natürlich ein cooles Duell und auch extrem praktisch. Ein Spiel, bei dem die Anreise für die Auswärtsfans erfreulicherweise günstig bleibt. Da spart man sich auch die Hotelkosten. Und eins ist auch garantiert, ein Tiroler Verein kommt weiter.

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22: Hier ist das Tirolwetter bei Live-Radio mit Nora Nöckler. Und da fallen jetzt schon die ersten Regentropfen im Nordtiroler Unterland. Im Laufe des Abends gibt es da immer wieder Schauer und Gewitter. Auch im Rest des Landes ist es bewölkt, da bleibt es aber meist trocken. Dazu ist spätsommerlich warm. In Innsbruck messen wir 27 Grad, in Kufstein und in Imst sind es noch 28 Grad. Die Live-Radio-Vorschau zeigt, morgen Dienstag ist es nochmal sonnig und heiß mit bis zu 32 Grad. Übermorgen Mittwoch starten wir dann in den Herbst. Bei viel Regen gehen sich noch maximal 23 Grad aus.
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23: Schönen Montag, fast Feierabend. Es ist 5 vor 5.
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25: Mit Sophie Weinhandl. Nach ihrem Sieg bei der Landtagswahl in Sachsen-Anhalt will die rechte AfD regieren, braucht dafür aber zumindest eine Partei, damit sich eine stabile Mehrheit ausgeht. Bis jetzt ist so eine Mehrheit nicht absehbar. Die meisten Parteien haben eine Koalition mit der AfD schon vorab ausgeschlossen. Nur das BSW, das Bündnis Sarah Wagenknecht, will die AfD unterstützen. Die Politikwissenschaftlerin Julia Parteimüller von der Uni Wien erkennt darin durchaus auch Parallelen zu Österreich.
26: Weil wir ja in den Umfragen sehen, dass auch in Österreich die FPÖ sehr stark ist derzeit, dass uns möglicherweise auch ähnliche Verhältnisse und komplizierte Regierungsbildung Prozesse in der Zukunft spannen könnten. Und hier ist man vielleicht mal jetzt aufgerufen, darüber nachzudenken, wie man da in Zukunft sich positionieren will, wie man damit umgehen will.
25: Die FPÖ ist in Umfragen derzeit die klare Nummer 1 mit knapp 40%. Erster Schultag nach den Ferien war heute für rund eine halbe Million Schülerinnen und Schüler in Wien, Niederösterreich und dem Burgenland. Eine umstrittene Neuerung, das Kopftuchverbot für Mädchen unter 14. Tag 1 ist großteils ruhig verlaufen, heißt es aus der Lehrergewerkschaft. An einzelnen Schulen hat es Konflikte gegeben, zu größeren Boykottaktionen ist es aber nicht gekommen. Ein Antrag auf Aufhebung des Verbots ist auch beim Verfassungsgerichtshof eingegangen. Auch nach den Gesprächen der US-Unterhändler Steve Witkoff und Jared Kushner in Moskau und Kiew ist unklar, welche Vorschläge für eine Friedenslösung sie den Kriegsparteien vorgelegt haben. Offen ist auch, ob die Ukraine und Russland wieder direkt miteinander reden werden. Die USA könnten dabei vermitteln. Russland hat seine Angriffe auf Kiew während des Besuchs der US-Unterhändler pausiert. An der Front dauern die Kämpfe weiter an. Was tun bei einem Blackout? Wie hoch ist die Hochwassergefahr am eigenen Wohnort? Eine neue Zivilschutz-App soll das ab sofort beantworten. Nach monatelangem Testbetrieb ist die App Ziva heute offiziell gestartet. Sie warnt in Echtzeit vor Gefahren wie Unwettern, Bränden oder Stromausfällen und schickt dazu aufs Handy, was zu tun ist. Die Infos sind auf den jeweiligen User zugeschnitten. Dazu gibt es in der App persönliche Vorsorge-Checklisten, ebenfalls abgestimmt auf Wohnort und Haushalt.
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22: Und wir schauen auf die B179 Fernpassstraße, Füssen Richtung Nassereit. Von Heiterwang bis zur Baustelle bei Bichelbach braucht ihr noch 10 bis 15 Minuten länger. Und Stau in Innsbruck bei der Baustelle bei der Grasmarkkreuzung gibt es in Fahrtrichtung Tivoli ein Plus von 5 Minuten. Und bitte nicht zu schnell, die neuesten Blitzer für Tirol nur hier bei uns auf Live-Radio. In Hall wird beim Friedhof in Hall von Absam kommend die Geschwindigkeit kontrolliert. Danke Christoph fürs Melden. Eure Staus und Blitzer bitte melden 0512 20 80 85.
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23: Sommerpause ist vorbei, die letzte Ferienwoche läuft und langsam werden schon wieder die Schultaschen gesucht, in Tirol die Wecker gestellt und der Alltag klopft auch schon wieder an die Tür. Aber zumindest am Nachmittag ist noch nicht Schluss mit lustig. Ich bin wieder da für euch. Jeden Tag begleite ich euch mit guter Musik, verrückten Schlagzeilen und den gewohnt schlechten Gags in den Feierabend. Schönen Montag.

0: Kaufis Rush Hour Ausgabe 1 nach der Sommerpause und ich bin nach wie vor ein neugieriger Mensch und deswegen will ich ja auch wissen, was bei euch so den ganzen Tag da draußen passiert ist. Deswegen, wie immer um kurz nach 17 Uhr, jetzt wieder die Frage des Tages an eine Tirolerin. Schatzi, wie war dein Tag? Edith aus Schönwies.
1: Ja, mein Tag war wunderbar. Endlich wieder Schulluft geschnuppert, Vorbereitung auf den Schulalltag, Konferenz den ganzen Tag. Also
0: du bist Lehrerin, ja. Oder was machst du genau?
1: Ja, genau. An der Lehranstalt in Imst, Bildungszentrum LLA Imst.
0: Wie war der erste Gang heute wieder in die Schule rein?
1: Voll motiviert, voll ausgeruht und voller Vorfreude das kommende Schuljahr. Und jetzt, was habe ich heute noch gemacht? Ich bin gerade bei der Weintraubenlese.
0: Bei der Weintraubenlese?
1: Ja, bei der Traubenlese sind wir gerade.
0: Okay, wie liest man Trauben?
1: Wenn man die liest, mit der Bauchschere abschneiden und dann werden sie zu Traubensaft gepresst.
0: Und dann trinken wir mal einen Wein, mir zwar.
1: Genau, das können wir machen, ja.
0: Ja, Edith, dann lass dich bei der Weinlese nicht stören. Vielen, vielen Dank, dass du heute Teil warst der Show. Liebe Grüße.
1: Ja, bitte gerne.
0: Ja. Und du weißt ja, wenn da wieder mal Fahrt ist, während der Weinlese, kannst du jederzeit bei mir anrufen. Weil du weißt ja, wer ist immer für dich da.
1: Der Kaufi, das ist klar.

0: Ihr dürft entscheiden, mit welchem Song wir jeden Tag wieder um 18 Uhr nach Hause fahren. 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
0: Zum Auftakt der zweiten Staffel suchen wir heute den perfekten Song mit der 2 im Titel. Was darf es denn sein? Entweder was Flottes von Blur. Song number 2. Oder braucht ihr nach einem anstrengenden Tag doch was Gemütliches? Dann hätte ich euch mitgebracht von Ann Lee, Two Times. Jetzt mitvoten liveradio.tirol/Kaufis Rush Hour. Da gibt es das Voting, läuft noch bis 18 Uhr. Momentan führt Blur mit 62%, Ann Lee momentan 38%. Aber kann sich noch alles ändern. Voting. Noch eine Dreiviertelstunde.
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0: Hier ist das Tirolwetter bei Live-Radio mit Nora Nöckler. Im Unterland und in Osttirol wird es jetzt nass. Am späten Abend lassen die Schauer dann nach und es klart auf. Im Rest des Landes gibt es nur ganz vereinzelt ein paar Tropfen. Meist bleibt es aber trocken, dazu ist es warm. Wir messen in Innsbruck, in Delfs und in Wörgl 27 Grad. Die Live-Radio-Vorschau zeigt, morgen Dienstag ist es nochmal richtig heiß. Da gehen sich bei Sonne pur bis zu 32 Grad aus. Am Mittwoch kühlt es deutlich ab, bei Regen und Gewitter werden es nur noch maximal 23 Grad.
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4: Mit Valentina Leitinger. Kurioser Unfall gestern in Midas. Ein 65-jähriger Mann und sein Enkel kollidieren auf der dortigen Sommerrodelbahn mit einer Kuh. Der Großvater wird dabei verletzt, Tirol-Reporterin Beate Lehner.
5: Die beiden sind gestern Nachmittag talwärts unterwegs, als plötzlich eine Kuh auf der Rodelbahn steht. Es kommt zum Zusammenstoß. Der 65-Jährige wird verletzt, fährt mit seinem Enkel aber noch bis zur Talstation weiter. Dort werden beide von Rettungskräften versorgt und zur Abklärung in die Innsbrucker Klinik gebracht. Der 4-jährige Enkel bleibt laut Polizei unverletzt.
4: Spannende Woche für knapp 300 neue Lehrerinnen und Lehrer in Tirol. Sie haben heute mit einer praktischen Vorbereitungsphase in den Schulbetrieb gestartet. Die sogenannte Berufseinstiegswoche mit Workshops, Infoveranstaltungen und Vorträgen findet an den pädagogischen Hochschulen in Innsbruck und Stams statt, um Themen aufzufrischen und zu vertiefen, wie es heißt. Dabei geht es etwa um schulrechtliche Aspekte oder Aufsichtspflichten. Und heuer im Jahr des Ehrenamts gibt es neue Services für Tirols Vereine. Auf der Website vom Land Tirol gibt es jetzt ein digitales Vereinshandbuch. Dort stehen alle wichtigen Infos rund ums Gründen und Führen eines Vereins drin. Auch Förderungen und andere Angebote sind auf der Seite zu finden. 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
0: Den Feierabendverkehr spüren wir jetzt in den Stadtgebieten von Kitzbühel, Wörgl und Innsbruck. Plant da in den üblichen Staupunkten 5 bis 10 Minuten mehr ein. Eure Staus und Blitzer jederzeit melden unter 05 12 20 80 85.
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0: Vielleicht ist es euch heute auch aufgefallen, heute sind in Tirol ungewöhnlich viele Menschen ganz langsam die Stiegen runtergegangen.
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0: So wie 90-Jährige nach dem Hüfttausch. Aber keine Sorge, es war Sportwochenende wieder mal in Tirol. Tausende von euch waren am Wochenende wieder im Einsatz. Beim Herzlauf in Tauer, E-Bike-WM in Paznaun, Kitzbüheler Radmarathon oder Aachenseelauf. Bravo an euch. Heute dafür vermutlich viele mit Muskelkater unterwegs und der ein oder andere fragt sich, warum habe ich mir das freiwillig angetan? Aber Lob an euch. Also die größte sportliche Herausforderung war heute früh wahrscheinlich bei euch Socken anziehen. Ist dann mit Muskelkater schon gemein. Also liebe Autofahrer, nicht ärgern, wenn heute Nachmittag oder Abend jemand extremst langsam über den Zebrastreifen geht. Daran denken, das ist wahrscheinlich ein Sportler nach diesem Sportwochenende mit Muskelkater. Wobei Muskelkater, ich mag ihn noch. Sportanstrengungen, da weiß man endlich mal wieder, welche Muskeln man überhaupt so besitzt. Ist auch

0: Das ist meine Lieblingsschlagzeile des heutigen Montags. Zwei Kleinkinder alleine in Windeln unterwegs zum Bahnhof. Und der Grund für den Ausflug, der ist wirklich herzig und ein bisschen verrückt zugleich.
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0: Passiert in Deutschland, da büchsen ein 2- und 3-jähriges Kind Samstag früh aus der Wohnung aus und marschieren allein zum Bahnhof. Aufgefallen sind die beiden, weil sie nur eine Windel angehabt haben. Polizei hat sie dann zum Glück entdeckt und der Polizei haben die beiden Kinder ganz einfach erklärt: Wir wollen Schuhe kaufen gehen. Sensationell, oder? War wirklich der jüngste Shopping-Ausflug Deutschlands. Echte Minimalisten, oder? Für einen Schuhausflug braucht man nur Windeln und Motivation und da geht man als 2- und 3-Jähriger halt mal Schuh kaufen. Na, warum nicht? Ich glaube, wenn die beiden dann 14 sind und das erste Mal heimlich fortgehen, können dann die Eltern wenigstens sagen, ja, das machen sie schon seit Jahren.

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17: Hier ist das Tirolwetter bei Live Radio mit Nora Nöckler. Da gibt es jetzt verbreitet Schauer im Unterland, aber auch die Sonne ist mit dabei, perfekt für den Regenbogen. Da sehen wir aktuell zum Beispiel einen in Kufstein. Die Chance auf weitere ist zumindest im Unterland hoch. Im Rest des Landes ziehen nur vereinzelt ein paar Schauer durch. Die Live Radio Vorschau zeigt, morgen Dienstag ist voraussichtlich der letzte heiße Sommertag. Da gibt es viel Sonne und bis zu 32 Grad. Am Mittwoch ist es dann deutlich kühler, nur noch maximal 23 Grad. Dazu gibt es ab Mittag schon Regen.
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20: Mit Sophie Weinhandl. Der klare Sieg der rechten AfD bei der Landtagswahl in Sachsen-Anhalt und das CDU-Debakel setzt die CDU auch auf Bundesebene unter Druck. Schon in den jüngsten Umfragen ist Bundeskanzler Friedrich Merz eher schlecht weggekommen. Nicht zuletzt wegen seines umstrittenen Reformkurses. Auch das könnte der AfD in Sachsen-Anhalt geholfen haben, glaubt die Politikwissenschaftlerin Julia Parteimüller.
21: Viele Wähler wählen auch Parteien, die zum Teil extreme oder sogar extremistische Positionen vertreten, nicht unbedingt wegen dieser extremistischen Positionen, sondern oft auch, um einfach eine allgemeine Unzufriedenheit, einen Wunsch nach Wechsel und Wandel auszudrücken.
20: Die AfD will jedenfalls in Sachsen-Anhalt regieren, braucht dafür aber zumindest eine Partei, damit sich eine stabile Mehrheit ausgeht. Bis jetzt ist so eine Mehrheit nicht absehbar. Die EU arbeitet künftig politisch und wirtschaftlich enger mit Grönland zusammen. EU-Kommissionspräsidentin von der Leyen hat das bei ihrem Besuch auf der Arktisinsel heute schriftlich bestätigt. Zudem soll es ein 200 Millionen Euro schweres Investitionspaket für Grönland geben, unter anderem um kritische Rohstoffe zu erschließen und stabiles Internet auszubauen. Bei den Kindergärten und Kinderkrippen gibt's noch viel zu tun in Österreich. In den vergangenen Jahren sind zwar viele gebaut und ausgebaut worden, das hat aber die Vereinbarkeit von Familie und Beruf nicht wirklich verbessert, zeigt eine Studie des Instituts für Familienforschung. Bei den Öffnungszeiten hat sich nämlich wenig getan. Am längsten geöffnet haben die Kindergärten und Krippen in Wien, im Schnitt 12,5 Stunden. Am kürzesten offen sind sie in Tirol und der Steiermark, mit durchschnittlich 8 Stunden. Und die Wirtschaftsuni Wien ist im Financial Times Ranking erneut unter den besten weltweit. Mit ihrem Masterprogramm International Management belegt die WU Platz 21 von 100 gelisteten Hochschulen. Damit ist sie auch die einzige österreichische Uni in dem Ranking und belegt Platz 3 im deutschsprachigen Raum. Den ersten Platz weltweit hat sich wieder die Universität St. Gallen geschnappt.
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17: Ihr kommt aktuell ohne größere Verzögerungen durch Tirol. Staus und Blitzer bitte melden 0512 20 80 85. Gute Fahrt.
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18: Das erste Songduell von Staffel 2 von Kaufis Rush Hour ist also entschieden.
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18: Ihr habt abgestimmt, hier ist euer Lieblingssong mit der 2 im Titel. Über 60% wünschen sich zum heutigen Montag Feierabend, zum ersten Montag Feierabend im September. Blur, Song Number 2, das ist Kaufis Geheimsong am Montag.

0: Kaufis Rush Hour ist wieder zurück aus der Sommerpause. Hier ist Live-Radio, mehr Spaß von 3 bis frei. Mit der Frage, wie war denn so euer Sommer 2026?
1: Sehr sonnig und heiß. Bisschen in die Berge, bisschen am Meer. In Spanien bin ich gewesen und in Kroatien.
0: Schön braun bist da.
1: Ja, danke. Schwindet schon wieder leider da bei den Temperaturen und beim Wetter da.
0: Der Herbst kommt schon langsam, gell?
1: Ja, ist auch gleich. Es war heiß genug jetzt, glaube ich. Dort sind wir schön langsam wieder.
0: Und wie war dein Sommer heuer?
2: Wunderbar. Ich bin Lehrer, also habe ich auch Sommerferien gehabt. Wir waren einmal auf Urlaub in Kaprun, aber sonst war ich immer da wandern und so.
0: Und jetzt hast du wieder Motivation fürs neue Schuljahr, das nächste Woche losgeht.
2: Genau.
0: Alles Gute und hoffentlich brave Schüler.
2: Ja, hoffe ich auch. Danke.
0: Wie war euer Sommer 2026? Was nimmst du an Erinnerungen mit? Was war schön?
3: Es war ein schöner Sommer. Also sehr schönes Wetter, sehr warm.
0: Und du grinst, wie heißt der Ferienflirt? Ist das da er oder?
3: Wir sind alle Arbeitskollegen.
0: Wie war dein Sommer?
4: Super, viel erlebt. Einmal auf Mallorca, einmal am Gardasee, also besser hat es nicht sein können. Neu in der Bank angefangen, also ja, voll cool.
0: Wie war denn dein Sommer? Du grinst auch sehr schön, hast schöne Erinnerungen.
5: Ja, fein, warmes Meer, Spanien.
0: Wie heißt er denn der Spanier, wenn du grinst?
5: Nein. Ja.
0: Nimm die Erinnerungen noch lang mit, dass sie dich motivieren ein bisschen.
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8: Katy Perry, Watch It Burn.

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23: Hier ist das Tirolwetter bei Live-Radio mit Nora Nöckler um kurz vor 6:30. Im Unserland wird es jetzt ordentlich nass. Da regnet es zum Beispiel in St. Johann oder auch im Duxertal. Die Schauer ziehen noch weiter nach Osttirol. Im Rest des Landes bleibt es meist trocken. Im Laufe des Abends klart es dann auch in ganz Tirol wieder auf. Da sinken die Temperaturen noch auf 16 bis 9 Grad. Die Live-Radio-Vorschau zeigt, auch morgen Dienstag ist es nochmal sommerlich. Da gehen sich bei viel Sonne sogar bis zu 32 Grad aus. Am Mittwoch kommt dann die Abkühlung. Bei Regen und Gewitter ab Mittag werden es nur noch maximal 23 Grad.
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24: Mit Valentina Leitinger. Neue Erkenntnisse gibt es jetzt bei einem mysteriösen Fall im Zillertal. In einem Autohaus in Zell am Ziller entdeckt ein Mitarbeiter gestern eine Leiche in einem abgeschleppten Auto. Bei dem Toten handelt es sich um einen 79-jährigen Mann. Er hat zuvor noch selbst den Abschleppdienst gerufen. Die Obduktion zeigt heute, dass er an einem natürlichen Tod verstorben ist, wahrscheinlich wegen eines gesundheitlichen Leidens. Warum er wieder in sein defektes Auto eingestiegen ist, bleibt unklar. Möglicherweise habe er auf der Rückbank übernachten wollen. Ein neues ÖAMTC-Portal verbindet Car- und Bike-Sharing. Easyway heißt das neue Angebot. Damit können alle ÖAMTC-Mitglieder, die zum Beispiel mit dem Zug unterwegs sind, für die letzten Kilometer ein Sharing-Fahrzeug benutzen. Ziel des Angebots ist es, mobil zu sein, dabei aber auch Kosten und Ressourcen zu sparen. Und wichtig für alle, die heute oder morgen in Richtung Süden unterwegs sind, ab heute Abend um kurz nach 9 gibt es einen 24-stündigen Bahnstreik der italienischen Staatsbahn FS. Die betreiben vor allem Langstreckenzüge. Informiert euch hier am besten vorher online nochmal über eure Verbindungen. 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
23: Alles gut auf Tirols Straßen. Wenn ihr noch was entdeckt, Staus und Blitzer, bitte melden. 0512 20 80 85. Gute Fahrt.
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0: I'm high. Das ist einmal eine richtig tolle Schlagzeile. Eine Woche vor Schulbeginn bei uns in Tirol.
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0: Jedes zweite Kind in Tirol kommt täglich zu Fuß oder mit dem Radl zur Schule oder in den Kindergarten. Kann man nur sagen, bravo an die sportlichen Kids. Aber gut, wie sollten die sonst in die Schule kommen? Haben ja wahrscheinlich noch keinen Führerschein. Aber was ja schön ist, mit dem Rad zur Schule ist ja auch nachhaltig. Außer natürlich Mama oder Papa fahren hinterher mit dem SUV und schauen, dass nichts passiert. Da nicht, aber sonst Daumen nach oben. Und auch toller Nebeneffekt natürlich, die Kinder lernen so auch den Straßenverkehr kennen. Zum Beispiel, dass ein Zebrastreifen für manche Autofahrer eher Dekoration ist.

0: Gleich 19 Uhr, das war sie, die allererste Ausgabe von Kaufis Rush Hour nach der Sommerpause. Es freut mich wieder bei euch zu sein. Ich hoffe, ihr freut euch zumindest auch ein bisschen mit mir. Morgen starten wir dann wieder gemeinsam in Richtung Dienstag Feierabend ab 5:03 Uhr. Wie immer mit guter Musik, den verrücktesten Schlagzeilen des Tages und natürlich auch vielen schlechten Gags. Wünsche euch einen feinen Abend, genießt es und bis morgen.
1: Jetzt kommen wir langsam zum Schluss und geben Ihnen sozusagen als kostenlose Zugabe noch einen gespielten Witz. Viel Vergnügen.
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3: Du, Maya, weißt du, auf was ich draufgekommen bin?
4: Nein, Willi, erzähl.
3: Alle Menschen sind ziemlich bestechlich.
5: Aua!
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25: Es ist gleich 5 vor 7. Hier ist das Tirolwetter bei Live-Radio mit Nora Nöckler. Und da ziehen ein paar Schauer über Tirol. Vor allem im Unterland und in Osttirol wird es jetzt am Abend immer wieder nass. In der Nacht lässt der Regen nach und es klart auf. Die Tiefstwerte sinken da auf 16 bis 9 Grad. Aktuell ist es noch angenehm warm mit 24 Grad in Innsbruck und 25 Grad in Kufstein und in Lienz. Die Live-Radio-Vorschau zeigt, morgen Dienstag ist nochmal sonnig und heiß mit bis zu 32 Grad. Übermorgen Mittwoch starten wir dann in den Herbst. Bei viel Regen gehen sich noch maximal 23 Grad aus.
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26: Mit Sophie Weinhandl. Details gibt es jetzt zur geplanten Reform der Sozialhilfe. So ist etwa eine zweistufige Integrationsbeihilfe vorgesehen, wenn bestimmte Voraussetzungen erfüllt werden. Bei Kindern will SPÖ-Sozialministerin Schumann wieder bundesweite Mindestsätze einführen, wobei es einen Teil der Unterstützung für minderjährige Kinder in Form von Sachleistungen geben soll. Für Familien, die wenig verdienen, aber über der Sozialhilfegrenze liegen, soll es eine sogenannte Teilhabekarte geben. Für Produkte wie Schul-, Sport- oder Hygieneartikel sowie für Lernunterstützung, Ferien- und Freizeitaktivitäten oder Vereine. Damit wir in Österreich auch weiterhin aus einer Vielfalt an Radio- und Fernsehsendern wählen können, braucht es faire Rahmenbedingungen. Das fordern heute die österreichischen Privatsender. Um unabhängigen Journalismus auch in Zukunft finanzieren zu können, muss die Medienförderung grundlegend modernisiert werden, sagt Corinna Drumm, Geschäftsführerin des Verbands österreichischer Privatsender.
27: Medienförderung muss die Realität des heutigen Medienmarkts einfach besser abbilden und sie muss private Radio- und Fernsehsender angemessen berücksichtigen. Wir brauchen mehr Unterstützung bei der digitalen Transformation und wir brauchen klare, transparente und unabhängige Förderkriterien.
26: Vor allem internationale Plattformen sind zu einer großen Herausforderung für die heimischen Privatmedien geworden, weil diese immer mehr Werbegeld aus Österreich abholen. Das NATO-Land Finnland hat nach 2 Jahren einen 200 Kilometer langen Zaun an der Grenze zu Russland fertig gebaut. Die Sicherheitslage dort gilt seit Beginn des russischen Angriffskriegs auf die Ukraine als angespannt. Finnland hat Russland vorgeworfen, gezielt Migranten an die Grenze zu bringen, um Unruhe zu stiften. Und in Österreich werden immer weniger Briefe verschickt. Rund 110 Millionen Briefe hat die Post in den ersten 3 Monaten dieses Jahres zugestellt. Das sind um 9% weniger gewesen als im Vorjahr. Gleichzeitig werden immer mehr Pakete versandt. 105 Millionen alleine von Jänner bis Ende März.
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25: Ihr kommt aktuell überall gut durch. Staus und Blitzer jederzeit melden unter 0512 20 80 85. Gute Fahrt!

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1: Wie ist denn das bei euch? Redet gern jetzt schon mit, schickt uns eine Sprachnachricht über die kostenlose Live-Radio Tirol App oder klingelt durch 0512 20 80 10.
0: Morgen dann Thema bei uns ab 5 vor 6.
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14: Es ist 7:55, hier ist das Tirolwetter bei Live-Radio mit Nora Nöckler. Die Schauer ziehen jetzt weiter nach Osttirol, da bilden sich schon dicke Wolken am Himmel wie jetzt über Lienz. Im Rest des Landes bleibt es meist trocken, in der Nacht klart es auch auf. Da sinken die Tiefstwerte auf 16 bis 9 Grad. Die Live-Radio-Vorschau, morgen Dienstag ist es nochmal richtig heiß, da gehen sich bei Sonne pur bis zu 32 Grad aus. Am Mittwoch kühlt es deutlich ab, bei Regen und Gewitter werden es nur noch maximal 23 Grad.
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16: Mit Valentina Leitinger. 50 Tage Bewegung. Auch in Tirol gibt es in den kommenden Wochen zahlreiche Sportangebote. Hintergrund ist eine österreichweite Aktion für mehr Bewegung und heute geht's los. Tirol-Reporterin Eva Hausberger.
17: Grundsätzlich sollten Erwachsene pro Woche auf 150 Minuten Bewegung kommen. Um Menschen für einen aktiven Alltag zu motivieren, startet heute die Initiative 50 Tage Bewegung. Gemeinden, Sportvereine und Organisationen in ganz Tirol machen mit. Sie bieten bis zum Nationalfeiertag etwa Wanderungen, Tanzstunden, Yoga-Treffen oder Power-Workouts an. Österreichweit gibt es rund 1300 Veranstaltungen für Kinder und Erwachsene, zu finden auf gemeinsambewegen.at.
16: Letzte Ferienwoche in Tirol, dann geht's hinein in ein neues Schuljahr. Für etwa die Hälfte der Schüler zu Fuß oder mit dem Rad. Wie eine Studie aus dem Mobilitätsministerium zeigt, gehen knapp 4 von 10 Kindern und Jugendlichen täglich zu Fuß zur Schule oder in den Kindergarten. Weitere 11% fahren jeden Tag mit dem Rad. Der Schulweg sei eine große Chance, dass sich Kinder regelmäßig bewegen, heißt es vom Verkehrsclub Österreich. Gleichzeitig lernen sie, wie man sich auf der Straße verhält, um dann auch in der Freizeit sicherer unterwegs zu sein. Und der Schwarzer Adrian Mayer ist österreichischer Poetry Slam Meister. Unter seinem Künstlernamen Geist des Frühlings setzt er sich am Samstag beim Finale im Stadttheater Klagenfurt durch und holt Gold. Auf dem 2. Platz landet Anna-Maria Mühlbacher, ebenfalls eine Schwarzerin. 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
14: Aktuell sind uns keine Verzögerungen gemeldet. Wenn ihr was seht, Staus und Blitzer bitte melden. 0512 20 80 85. Gute Fahrt.
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1: Ein Filmabend gewidmet den Gletschern. Das Komma in Wörgl zeigt die Dokumentation Requiem in Weiß mit anschließendem Podiumsgespräch. Morgen Dienstag um 19 Uhr im Komma in Wörgl. Der FC Wacker Innsbruck ist zurück in der zweiten Liga. Das nächste Heimspiel im Innsbrucker Tivoli gegen Voitsberg ist am kommenden Freitag, den 11. September um 20.30 Uhr. Tickets gibt's im Ticketshop des FC Wacker. Und Komma Connect in Wörgl, die neue Konzertreihe, diesmal in der Rock Edition, mit 5 Bands ganz im Zeichen des Rock. Am Samstag, den 12. September um 18 Uhr im Komma in Wörgl.
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2: Es ist gleich 5 vor 8. Hier ist das Tirolwetter bei Live Radio mit Nora Nöckler. In der Nacht klart's auf. Aktuell gibt's aber noch ein paar Schauer im Unterland und in Osttirol. Die Nacht verläuft dann verbreitet trocken. Da sinken die Temperaturen auf 16 bis 9 Grad. Aktuell ist's aber noch fein warm mit 23 Grad in Lienz, in Innsbruck und in Haining. Die Live Radio Vorschau. Morgen Dienstag ist voraussichtlich der letzte heiße Sommertag. Da gibt's viel Sonne und bis zu 32 Grad. Am Mittwoch ist's dann deutlich kühler, nur noch maximal 23 Grad. Dazu gibt's ab Mittag schon Regen.
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15: Mit Sophie Weinhandl. Seit heute kann man sich die neue Zivilschutz-App Ziva aufs Handy laden. Das Besondere an ihr ist, dass sie nicht nur vor akuten Gefahren wie Unwettern oder auch Stromausfällen warnt, sie hilft auch, sich auf Katastrophenszenarien vorzubereiten, sagt der Präsident des österreichischen Zivilschutzverbandes Andreas Hanger.
16: Es sind in Summe 400 Empfehlungen, aber sie werden nicht überschwemmt mit allen 400 Empfehlungen, sondern nur die, die relevant sind für Sie persönlich.
15: Die Empfehlungen und auch Warnungen im Ernstfall sind also auf jeden einzelnen User und seine Wohnsituation zugeschnitten. Im VW-Werk in Osnabrück sollen künftig Raketenabwehrsysteme statt Cabrios produziert werden. VW, das Land Niedersachsen und eine Investorengruppe haben jetzt die Eckpunkte für einen Verkauf vereinbart. Der Kaufpreis ist nicht bekannt. Durch den geplanten Verkauf sollen 3/4 der Stellen erhalten bleiben, also rund 1.400 von 1.800 Jobs. Bis Ende 2027 soll sich VW aus Osnabrück zurückziehen. Details gibt es jetzt zur geplanten Reform der Sozialhilfe. So ist etwa eine zweistufige Integrationsbeihilfe vorgesehen, wenn bestimmte Voraussetzungen erfüllt werden. Bei Kindern will SPÖ-Sozialministerin Schumann wieder bundesweite Mindestsätze einführen, wobei es einen Teil der Unterstützung für minderjährige Kinder in Form von Sachleistungen geben soll. Für Familien, die wenig verdienen, aber über der Sozialhilfegrenze liegen, soll es eine sogenannte Teilhabekarte geben. Für Produkte wie Schulsport oder Hygieneartikel sowie für Lernunterstützung, Ferien- und Freizeitaktivitäten oder Vereine. Nicht nur wir in Österreich haben heuer den heißesten Sommer seit Beginn der Messungen erlebt, auch in Italien war es so heiß wie noch nie. Besonders heiß war der August mit einer landesweiten Durchschnittstemperatur von 25,6 Grad. Die Rekordtemperatur von 48,8 Grad, die im August 2021 auf Sizilien gemessen wurde, wurde aber nicht geknackt.
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2: Es geht staufrei in die Nacht hinein. Gute Fahrt!

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1: Tiffany Harris, Vertigo.
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